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2: Im Studio Dirk Jostes. Schönen guten Morgen. Bremen ist an diesem Wochenende die große Bühne für die Feierlichkeiten zum Tag der Deutschen Einheit. Heute steht der offizielle Festakt an mit geballter Politprominenz Silas Quiring.
3: Ja, mit dabei sind zum Beispiel Bundespräsident Steinmeier und Kanzler Merz. Unter dem Motto "Viele stärken ein Land" gibt es rundherum auf zahlreichen Bühnen insgesamt mehr als 700 Veranstaltungen, von Diskussionen über Ausstellungen bis hin zu Theater und natürlich viel Musik. Das Highlight ist heute Abend ein Auftritt der Fantastischen Vier. Außerdem präsentieren sich die anderen Bundesländer auf einer Ländermeile. Fürs gesamte Wochenende werden rund 400.000 Menschen erwartet.
2: 36 Jahre nach der Wiedervereinigung gibt es in Deutschland weiter große Einkommensunterschiede. Ostdeutsche Haushalte hatten letztes Jahr im Schnitt gut 7.200 Euro weniger zur Verfügung als Westdeutsche. Das zeigen Zahlen des Statistischen Bundesamts, berichten die Funke-Zeitungen. Die G7-Staaten pumpen zusätzlich Diesel in den Markt. Die Staats- und Regierungschefs haben sich darauf geeinigt, 100 Millionen Barrel Diesel und Rohöl aus ihren Reserven freizugeben. Mehr von Jana Klonikowski.
4: US-Präsident Trump hatte die Europäer zu diesem Schritt gedrängt, um die Dieselpreise weltweit zu senken. Die bewegen sich ja seit Beginn des Iran-Kriegs, den die USA mit ausgelöst haben, in Rekordhöhen. Als erste Reaktion auf die G7-Entscheidung ist auch bereits der Ölpreis gesunken. Bleibt das so, dürften wohl auch die Spritpreise bei uns an den Tankstellen in den kommenden Tagen runtergehen.
2: Nach dem erneuten Galeria-Insolvenzantrag fordert Verdi Klarheit darüber, wie es für die rund 12.000 Beschäftigten weitergeht. Dazu haben sich die Betreiber bisher nicht geäußert. Die Gewerkschaft macht Managementfehler, für den vierten Insolvenzantrag in 6 Jahren verantwortlich. Auf der griechischen Insel Rhodos ist eine deutsche Touristin von einem Blitz getroffen worden und gestorben. Ihr Mann wurde bei dem Unglück an einem Strand verletzt. In der Region gibt es seit Tagen Unwetter. Auf Kreta etwa hat es zuletzt heftige Überschwemmungen gegeben. Serge Gnabry wird morgen beim Nations League-Spiel gegen Griechenland nicht im DFB-Kader sein. Er ist bereits aus dem Trainingslager abgereist. Gnabry ist der einzige Spieler, der in allen 3 Spielen unter Neubundestrainer Jürgen Klopp zum Einsatz gekommen ist.
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5: Mit KI-Support. Neblig ist es stellenweise am Morgen, sonst bleibt es erstmal trocken. Im Laufe des Tages wird es dann oft freundlich und die Höchstwerte liegen bei 20 bis 24 Grad. An der Küste bleibt es etwas kühler, da sind eher 17 Grad drin. Morgen geht's mit Sonne und Wolken weiter. Im Südwesten kann es ab und zu Schauer und vereinzelt Gewitter geben, maximal 23 Grad.

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Mit unserem heutigen Geburtstagskind kam die Karriere von Fleetwood Mac erst so richtig ins Rollen. Lindsay Buckingham wurde am 3. Oktober 1949 in Palo Alto geboren. Das ist eine Kleinstadt im amerikanischen Bundesstaat Kalifornien. In seiner Familie ging es aber nicht um Musik, sondern um Schwimmen. Sein älterer Bruder gewann eine Silbermedaille bei den Olympischen Spielen in Mexiko und der junge Lindsay spielte Wasserball. Doch die Musik, die interessierte ihn mehr und die Geschichte seiner musikalischen Karriere ist eigentlich die Geschichte einer Liebe. Lindsay Buckingham spielte nämlich ganz leidlich Gitarre und er schloss sich einer Amateurband an, weil diese Band eine Sängerin hatte und diese Sängerin war Stevie Nicks. Bald funkte es zwischen den beiden und als die Band auseinanderbrach, da machten sie als Duo weiter unter dem Namen Buckingham Nicks. 1973 erschien dann eine Langspielplatte und auch einige Singles wurden ausgekoppelt, doch der Erfolg blieb aus und der Plattenvertrag war wieder futsch. 2 Jahre später, 1975, war die britische Bluesband Fleetwood Mac kurz vor dem Auseinanderbrechen. Mick Fleetwood suchte neue Musiker und einen neuen Stil, irgendwie amerikanischer. Und bei seiner Suche traf er auf Lindsay Buckingham und Stevie Nicks. Und die beiden waren nur als Duo zu haben. Und genau das brachte Fleetwood Mac in die Erfolgsspur und weltweit in die Hitparaden mit unserem Geburtstagskind Lindsay Buckingham an der Gitarre.

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2: Im Studio Dirk Justes. Schönen guten Morgen. 36 Jahre deutsche Einheit. Das wird heute in Bremen mit einem offiziellen Festakt gefeiert. Aber nicht nur die Politprominenz ist an diesem Wochenende in Bremen zu Gast, Jana Klonikowski.
3: Nein, insgesamt werden rund 400.000 Besucher erwartet. Neben dem offiziellen Festakt, bei dem unter anderem Kanzler Merz und Bundespräsident Steinmeier dabei sind, gibt es auch ein großes Bürgerfest mit vielen Veranstaltungen und Konzerten, etwa von den Fantastischen Vier. Dazu gibt es auch eine Ländermeile, bei der sich die einzelnen Bundesländer präsentieren. Der Tag der Deutschen Einheit wird jedes Jahr in einem anderen Bundesland gefeiert. Nächstes Jahr ist NRW dran.
2: In den kommenden Jahren soll sich die Pünktlichkeit bei der Deutschen Bahn spürbar verbessern. Das hat Verkehrsminister Bilger in der ARD betont. Bis 2029 soll die Quote im Fernverkehr bei 70% liegen. Im Moment ist da nur etwa jeder zweite Zug pünktlich. Bilger kündigte außerdem ein neues Baustellenkonzept an.
4: Man kann Schiene sanieren mit Korridorsanierung. Man kann es aber auch so, wie es davor üblich war, im laufenden Betrieb mit kürzeren Sperrungen machen. Und jetzt geht es darum, dass wir ein bestmögliches Konzept finden, dass die Infrastruktur spürbar schnell besser wird und wir dieses viele Geld auch effizient einsetzen.
2: Die G7-Staaten pumpen zusätzlich Diesel in den Markt. Die Staats- und Regierungschefs haben sich darauf geeinigt, 100 Millionen Barrel Diesel und Rohöl aus ihren Reserven freizugeben. Als Reaktion auf die Entscheidung ist bereits der Ölpreis runtergegangen. Noch ist unklar, wie genau es bei Galeria weitergeht. Die Warenhauskette hat gestern zum 4. Mal in 6 Jahren Insolvenz angemeldet. Die Gewerkschaft Verdi fordert schnellstens Klarheit für die rund 12.000 Beschäftigten bei Galeria. In Spanien wird über vorgezogene Neuwahlen diskutiert. Grund: Das Parlament hat Pläne der Regierung gegen Wohnungsnot abgelehnt. Seit Tagen wird in Spanien gegen hohe Mieten und Wohnungsmangel demonstriert. Teilnehmer der Proteste rufen jetzt auch zu einem Generalstreik auf.
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5: Mit KI-Support. Neblig ist es heute Morgen stellenweise und die Sicht ist teils ziemlich zäh. Später wird's meist freundlich und trocken, nur ab und zu ziehen auch mal mehr Wolken durch. Dazu liegen die Höchstwerte bei 20 bis 24 Grad. Morgen gibt's Sonne und Wolken. Im Südwesten kann's gelegentlich Schauer und vereinzelt Gewitter geben, maximal bis 23 Grad.

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Vielen Dank. Vielen Dank.

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2: Im Studio Dirk Jostes. Schönen guten Morgen. Bremen ist an diesem Wochenende die große Bühne für die Feierlichkeiten zum Tag der Deutschen Einheit. Heute steht der offizielle Festakt an mit geballter Politprominenz Silas Quiring.
3: Ja, mit dabei sind zum Beispiel Bundespräsident Steinmeier und Kanzler Merz. Unter dem Motto "Viele stärken ein Land" gibt es rundherum auf zahlreichen Bühnen insgesamt mehr als 700 Veranstaltungen, von Diskussionen über Ausstellungen bis hin zu Theater und natürlich viel Musik. Das Highlight ist heute Abend ein Auftritt der Fantastischen Vier. Außerdem präsentieren sich die anderen Bundesländer auf einer Ländermeile. Fürs gesamte Wochenende werden rund 400.000 Menschen erwartet.
2: Die G7-Staaten pumpen zusätzlich Diesel in den Markt. Die Staats- und Regierungschefs haben sich darauf geeinigt, 100 Millionen Barrel Diesel und Rohöl aus ihren Reserven freizugeben. Mehr von Jana Klonikowski.
4: US-Präsident Trump hatte die Europäer zu diesem Schritt gedrängt, um die Dieselpreise weltweit zu senken. Die bewegen sich ja seit Beginn des Iran-Kriegs, den die USA mit ausgelöst haben, in Rekordhöhen. Als erste Reaktion auf die G7-Entscheidung ist auch bereits der Ölpreis gesunken. Bleibt das so, dürften wohl auch die Spritpreise bei uns an den Tankstellen in den kommenden Tagen runtergehen.
2: Nach dem erneuten Galeria-Insolvenzantrag fordert Verdi Klarheit darüber, wie es für die rund 12.000 Beschäftigten weitergeht. Dazu haben sich die Betreiber bisher nicht geäußert. Die Gewerkschaft macht Managementfehler, für den vierten Insolvenzantrag in 6 Jahren verantwortlich. In Spanien wird über vorgezogene Neuwahlen diskutiert. Grund: Das Parlament hat Pläne der Regierung gegen Wohnungsnot abgelehnt. Seit Tagen wird in Spanien gegen hohe Mieten und Wohnungsmangel demonstriert. Teilnehmer der Proteste rufen jetzt auch zu einem Generalstreik auf. Auf der griechischen Insel Rhodos ist eine deutsche Touristin von einem Blitz getroffen worden und gestorben. Ihr Mann wurde bei dem Unglück an einem Strand verletzt. In der Region gibt es seit Tagen Unwetter. Auf Kreta etwa hat es zuletzt heftige Überschwemmungen gegeben. Serge Gnabry wird morgen beim Nations League-Spiel gegen Griechenland nicht im DFB-Kader sein. Er ist bereits aus dem Trainingslager abgereist. Gnabry ist der einzige Spieler, der in allen 3 Spielen unter Neubundestrainer Jürgen Klopp zum Einsatz gekommen ist.
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5: Mit KI-Support. Neblig ist es heute Morgen stellenweise und die Sicht ist teils ziemlich zäh. Später wird's meist freundlich und trocken, nur ab und zu ziehen auch mal mehr Wolken durch. Dazu liegen die Höchstwerte bei 20 bis 24 Grad. Morgen gibt's Sonne und Wolken, im Südwesten kann's gelegentlich Schauer und vereinzelt Gewitter geben, maximal bis 23 Grad.

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2: Moin Moin allerseits und herzlich willkommen zur 70er-Jahre-Show. Mein Name ist Thorsten Schmidt und ich möchte heute mal wieder mit euch zusammen frühstücken. Und weil heute der 3. Oktober ist, gibt es in der nächsten Stunde Rock und Pop aus deutschen Landen. Ja, und meinetwegen können wir auch sofort anfangen. Meine Frau sitzt hier neben mir, die Brötchen sind frisch, der Kaffee ist fertig.

Steh jetzt sofort auf, sonst kannst du was erleben. Vater, du kommst zu spät nach Maloche.

0: So, Vater, jetzt kannst du liegen bleiben.
1: Aus deutschen Landen frisch auf den Tisch. Dieser Werbeslogan aus den 70ern, der passt ja heute wie die Faust aufs Auge.
2: Nee, das kannst du so nicht sagen. Das klingt ja viel zu aggressiv.
1: Na gut, also dann vielleicht besser so. Aus deutschen Landen frisch auf den Tisch. Dieser Werbeslogan aus den 70ern, der passt ja heute wie die Schraube auf die Mutter.
2: Nee, das ist jetzt sexistisch.
1: Ach so, na, nee, das will ich nicht. Dann versuche ich's noch einmal. Aus deutschen Landen frisch auf den Tisch, das ist ein Werbeslogan aus den 70ern und nie war er so wertvoll wie heute.
2: Klingt blöd, ist aber politisch korrekt.
1: Na, Gott sei Dank. Nee, nichts mit Gott, also sei Dank.

0: Aus deutschen Landen frisch auf den Tisch, ja, und auf meinem Tisch liegt ein Stapel mit Schallplatten aus den 70er Jahren und alle wurden sie in Deutschland produziert und aufgenommen, also passend zu unserem heutigen Nationalfeiertag. Ja, und Besuch habe ich auch bekommen von den Herren Hoffmann, Schäuble und de Vries. Guten Morgen, die Herren. Und da bin ich mal gespannt, wie lange es mir gelingt, die drei vom Mikrofon fernzuhalten. Am besten gelingt es wohl mit Musik und das nächste Lied kommt von Mr. Walkie Talkie. Das war sein einziger Hit im Jahr 1976 mit Platz 36 in der deutschen Hitparade. Und diese Single verkaufte sich auch in unseren Nachbarländern ganz gut. Mit Top-10-Platzierungen in Österreich, in Belgien und in den Niederlanden. Mr. Walkie Talkie war auch ein deutscher Interpret, in diesem Fall sogar ein sehr deutscher. Mr. Walkie Talkie war nämlich ein Pseudonym von Drafi Deutscher.
1: Boah, was ein Platterwitz.
0: Ja nun, der hieß nun mal so.

0: Ja, ja. Unser Herr de Vries erzählt immer Witze.
1: Kennen Sie denn schon den Witz von der Frau, die eine Schere verschluckt hat und ihr Mann sagt, dann kaufen wir eben eine neue Schere? Da lacht ja sogar unser Toningenieur.
0: Toningenieur. Hanno, was es alles für Berufe gibt, gell? Toningenieur.
1: Ja, früher hießen die Töpfer.

Das war unser Shanty der Woche und damit begrüße ich auch alle Hörer und Hörerinnen in Bayern, in Österreich und in der Schweiz. Und diesen kleinen Hinweis gebe ich gerne. Das, was wir da gerade eben von Achim Reichel gehört haben, das war ein norddeutscher Dialekt. Das erwartet man vielleicht ja nicht, dass in Norddeutschland nicht Norddeutsch gesungen wird, sondern Plattdeutsch. Und genau das unterscheidet ja den Norddeutschen vom Süddeutschen, dass wir normalerweise Norddeutsch sprechen und nur ganz selten unseren Dialekt. Ja, eben deshalb sage ich das.

Nach dem Shanty der Woche folgt jetzt gleich die Single Rückseite der Woche. Die Gruppe Boney M. war ja eigentlich auch eine deutsche Gruppe. Sie wurde nämlich von Frank Farian zusammengestellt und produziert. Und der hatte ein feines Näschen für das, was ankam. Und deshalb stehen für Boney M. ja auch 8 Nummer 1 Hits zu Buche. Und dafür musste dann so manch guter Song auf die Single Rückseite ausweichen. Und von der Single Rivers of Babylon hören wir jetzt Brown Girl in the Ring, unsere Single Rückseite der Woche.

0: Oh, einen Moment, das Telefon. Ja, bitte, hier ist Ihr fröhlicher Sender. Wer bläst hier durch unser Rohr?
1: Schlotterbeck mit einer Frage.
2: Herr Schlotterbeck, ach,
3: ja, Herr Schlotterbeck, was gibt's Neues?
1: Eine Kleinigkeit nur, welchen meine Frau.
3: Was ist mit Ihrer Frau? Was?
1: Meine Frau denkt, sie ist ein Radio.
3: Ach, Ihre Frau denkt, sie ist ein Radio. Ja, was kann man denn da tun?
1: Ja, nicht. So brauchen wir nur zu sagen, wie ich das Programm von Ihren Sender reinkrieche, der Frequenz, nicht wahr?

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4: Wir frühstücken heute mal wieder zusammen und versüßen uns den Vormittag mit deutsch-deutscher Rock- und Popmusik aus den 70er-Jahren. Und der Mikrofon ist immer noch Thorsten Schmidt. Aber ich bin ja auch nicht alleine hier. Die Herren Hoffmann, Schäuble und De Vries sind immer noch da. Und auch meine Frau und Vattern. Ja, es ist ziemlich eng in unserer Küche. Trotzdem wollen wir jetzt alle zusammen eine Polonaise tanzen. Wir sind uns nur noch nicht einig, was für eine Polonaise. Einige sind für eine Polonaise Altona, andere für eine Polonaise Blankenese. Ach was, wir tanzen jetzt zu den Klängen der Soulful Dynamics und singen alle mit Sa, Sa, Kumba, Kumba, Sa, Sa. Ja.

0: Hier ist Ihr fröhliches Senderchen.
1: Guten Tag, es ist wegen mein Weihnachtsurlaub.
0: Sie machen Urlaub über Weihnachten, wie ich gratuliere.
1: Ja, wir hatten gedacht, ihr habt Florida, nicht wahr?
0: Wunderschön. Florida. Ach, da können Sie aber lachen, mein Bester.
1: Na ja, das ist es ja gerade. Meine Frau hat gesagt, über Florida wird immer nur gelacht. Wie das?
0: Ja, da hat Ihre Gattin sicher nicht ganz Unrecht.
1: Aber wer lacht denn eigentlich über Florida?
0: Ein ewig blauer Himmel lacht über Florida ewig.

Ja, was lernen wir daraus? Manchmal, da soll man sich eben nicht zu viele Gedanken machen, schon gar nicht über den nächsten Weihnachtsurlaub, sonst vermiest man sich doch alles selbst. Einfach rein in den Flieger und ab, sonst wird das nie was. Manchmal, da muss man sich aber Gedanken machen, ob man will oder nicht. Ja, das ist dann nicht so schön. Umso besser, wenn sich jemand anders diese Gedanken schon gemacht hat, wie zum Beispiel Georg Danzer.

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0: Oha, ja, jetzt ist das mit der ausgelassenen Stimmung vorbei an unserem Frühstückstisch. Die Herren Hoffmann, Schäuble und de Vries, die verabschieden sich gerade. Die schleichen geradewegs von dannen.
1: Tschüss, kommen Sie gut nach Hause.
0: Auf Wiedersehen. Beehren Sie uns bald wieder. Wozu unbequeme Wahrheiten doch gut sein können.

0: Das war's nun aber auch schon mit unserem Frühstücksradio am 3. Oktober und mit deutscher Rock- und Popmusik aus Ost und West. Steht alles auf der Playliste zu dieser Sendung im Internet unter www.musikausstudiobremen.de. Und dort findet ihr dann weitere Informationen über die gespielten Songs. Und ich verabschiede mich mit einer wahren Perle der Radiounterhaltung in den 70ern. Jeden Samstagmittag habe ich mit dem Finger auf der Aufnahmetaste meines Kassettenrekorders vor dem Radio gesessen und auf Sie gewartet, auf Gerd Hauke und Peter Hegt und auf Ihre Gespräche zwischen Vater und Sohn in Papa Charlie hat gesagt. Heute geht es um Toleranz und wie aktuell dieses Thema immer noch ist nach 50 Jahren, das könnt ihr gleich selber hören. Ich wünsche dabei viel Vergnügen und natürlich auch viel Spaß mit unserem weiteren Programm heute am 3. Oktober. Mein Name ist Thorsten Schmidt und ich sage wie immer Tschüss und hoffentlich bis bald.
1: Tschüss.
2: Papa? Papa, Charlie hat gesagt, sein Vater hätte eine ganz unheimliche Wut auf Herrn Emmerich.
3: So? Warum denn?
2: Weiß ich nicht, aber Charlie kriegt jetzt keine Nachhilfestunden mehr von ihm. Der darf ihm nicht mehr ins Haus kommen, sagt Charlies Vater. Charlies Vater sagt, Herr Emmerich gehört in ein Arbeitslager.
3: Na, da hat Charlies Vater sich wohl ziemlich im Ton vergriffen. Mit solchen Äußerungen sollte er aber vorsichtiger sein.
2: Naja, er hatte eben Wut, nicht?
3: Und Charlie kann sich gar nicht denken, warum sein Vater solche Wut auf Herrn Emmerich hat?
2: Nö, Charlies Vater hat nur gesagt, Herr Emmerich wäre ein Homo.
3: Ein was?
2: Ein Homo. Charlie weiß auch nicht, was das ist. Weißt du, was ein Homo ist? Gehört er zu irgendeiner Bande oder so? Naja, also... Weil Charlies Vater gesagt hat, es wäre schade, dass solche Typen heutzutage nicht mehr auf dem schnellsten Weg ins Gefängnis wandern. Und ins Gefängnis kommen doch nur Banditen, oder? Ist ein Homo ein Bandit?
3: Das kann man wohl nicht so sagen.
2: Aber was ist denn ein Homo? Warum hat Charlies Vater denn so eine Wut auf Herrn Emmerich?
3: Ein Homo ist ein Homosexueller.
2: Was ist ein Homosexueller?
3: Ein Homosexueller ist, naja... Homosexualität ist gleichgeschlechtliche Liebe.
2: Was ist das, gleichgeschlechtliche Liebe?
3: Weil wenn man zum Beispiel als Mann keine Frau, sondern einen anderen Mann liebt.
2: Oma sagt immer, es gibt zu wenig Liebe auf der Welt. Warum soll ein Homo dann ins Gefängnis?
3: Also das kann ich dir nun wirklich nicht erklären. Das verstehst du einfach noch nicht.
2: Warte mal, ich glaube, ich weiß es.
3: Nichts weißt du.
2: Vielleicht.
3: Na? Na?
2: Nee, doch nicht. Kommt der Emmerich denn jetzt ins Gefängnis?
3: Unsinn.
2: Kommt er denn in ein Lager, wo er immer arbeiten muss?
3: Ach, was?
2: Aber wenn Charlies Vater das doch sagt?
3: Charlies Vater kann viel sagen, da weiß er eben einfach nicht Bescheid.
2: Magst du Homos gern?
3: Also das kann man nun auch wieder nicht sagen.
2: Aber du willst doch nicht, dass Herr Emmerich ins Gefängnis kommt, oder?
3: Nun hör doch endlich mit deinem Gefängnis auf. Homosexuelle werden heutzutage nicht mehr bestraft. Die Homosexuellen sind nämlich seelisch krank. Und man muss ihnen helfen.
2: Wo ist man denn krank, wenn man seelisch krank ist?
3: Da, wo man es nicht sieht. Früher kriegten sie Strafe, wenn man dahinter kam, dass sie so waren. Aber das Gesetz ist geändert worden. Wir leben Gott sei Dank in einem Staat, der sich um Toleranz bemüht.
2: Was ist das denn, Toleranz?
3: Wenn man andere gelten lässt, so wie sie sind.
2: Warum kann denn dann Charlies Vater Herrn Emmerich nicht so lassen, wie er ist?
3: Charlies Vater ist eben ein einfacher Mann, der keine Lust und wahrscheinlich auch keine Zeit hat, über andere Leute nachzudenken.
2: Ja, aber er denkt doch die ganze Zeit darüber nach, wie schade es ist, dass Herr Emmerich nicht ins Gefängnis kommt.
3: Sieh mal, Charlies Vater hat irgendwann mal gehört, ein Homosexueller ist ein gefährlicher oder ein unsauberer Mensch. Früher war man nämlich der Meinung. Tja, er hört das und denkt gar nicht weiter darüber nach. Er übernimmt das einfach so und will dann mit solchen Leuten nichts mehr zu tun haben. Ist doch ganz klar.
2: Und du? Hast du sowas nie gehört?
3: Doch, ich habe das auch gehört. Aber ich lese mehr als Charlies Vater. Ich bin besser informiert. Und da lese ich eines Tages, in unserem Land werden Homosexuelle nicht mehr bestraft. Und da muss ich mir doch sagen, die Leute, die das Gesetz verändert haben, die müssen doch darüber Bescheid wissen. Weil sie Fachleute sind. Ärzte und so. Und dann sage ich mir, wenn der Staat sich tolerant verhält, dann musst du als verantwortungsbewusster Staatsbürger es erst recht tun.
2: Ist Charlies Vater denn kein Staatsbürger?
3: Doch, natürlich ist er das. Aber er weiß eben über viele Dinge nicht Bescheid.
2: Kannst du denn nicht mal zu Charlies Vater gehen und ihm sagen, dass ein Homo gar kein schlimmer Mensch ist? Naja, damit er nicht mehr so eine Wut auf Herrn Emmerich hat. Charlie war nämlich so froh. Herr Emmerich hat ihn von der 4 auf eine 2 gebracht.
3: Nee, mein Junge. Es ist nun wirklich nicht meine Aufgabe, Charlies Vater über sowas aufzuklären. Wo gehen wir denn da hin?
2: Wem seine...
3: Wessen?
2: Wessen Aufgabe ist es denn dann? Muss der Staat das nicht machen, wenn er vorher allen Leuten sagt, ein Homo ist ein schlimmer Mensch und dann überlegt er sich das irgendwann und sagt was ganz anderes? Dann müsste er doch den Staatsbürgern Bescheid sagen, oder?
3: Jeder Staatsbürger hat die Möglichkeit, sich zu informieren.
2: Aber wenn er doch nicht so viel liest?
3: Dann kann er Radio hören oder Fernsehen.
2: Und wenn er das Radio oder den Fernseher da gerade nicht anhat, wenn die was über Homos sagen? Warum bringt denn das Fernsehen sowas nicht ein paar Wochen hintereinander? Jeden Tag, bis es alle wissen.
3: Junge, das ist doch gar nicht möglich. Die Leute würden sich schön bedanken, wenn sie jeden Tag was über Homosexuelle hören müssten.
2: Wieso? Das braucht doch gar nicht viel zu sein. Bloß ganz kurz, so eine Art Reklame. Über Schnaps oder Parfüm oder so reden die doch auch immer zu. Irgendwann müssen die doch auch mal Reklame dafür gemacht haben, dass die Homos Banditen wären. Sonst würden das doch nicht alle Leute wissen.
3: Also komm, ja? Nun hör mal auf zu spinnen. Darüber lass mal andere nachdenken. Nimm du dir vor, dich allen Leuten gegenüber verständnisvoll zu verhalten und sei froh, dass du ein so tolerantes Elternhaus hast. Da bist du viel besser dran als Charlie.
2: Wieso? Charlie ist das ganz egal, wie seine Eltern sind. Charlie mag Herrn Emmerich immer noch ganz gern. Was sein Alter sagt, ist ihm egal, sagt er. Wir wollen Herrn Emmerich morgen besuchen.
3: Das schlagt euch mal schnell wieder aus dem Kopf.
2: Warum denn?
3: Wenn Charlies Vater Charlie den Umgang mit Herrn Emmerich verbietet, dann ist es wohl besser, wenn Charlie gehorcht.
2: Aber das tut Charlies Vater doch nur, weil er nicht aufgeklärt ist. Naja, dann gehe ich eben alleine hin.
3: Das tust du nicht.
2: Warum denn nicht?
3: Weil ich's nicht will.
2: Warum willst du das denn nicht? Du bist doch tolerant.
3: Ich hab's nicht nötig, dir darüber Rechenschaft abzulegen. Ich will eben nicht, dass du das ganze Stück allein durch den Park gehst.
2: Dann gehe ich eben mit Charlie. Und dann erzähle ich Charlies Vater, was du mir über die Homos gesagt hast.
3: Untersteh dich.
2: Warum denn nicht? Du hast doch mal gesagt, Herr Emmerich wäre dir sehr, sehr sympathisch.
3: Untersteh dich auch nur ein Wort zu Charlies Vater zu sagen.
2: Oder ich...
3: Du hältst jetzt den Mund.
2: Ich sag ihm einfach, du wärst auch ein Homo. Dann glaubt er bestimmt, dass sie keine Banditen sind.

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1: Moin und willkommen zu unserem Themenspezial am 3. Oktober hier auf Radio 70. Mein Name ist Carsten Weidenfeld und heute heißt die Devise alles auf Deutsch. Und nein, wir kramen dafür nicht die alten Schlagertruhen aus, sondern schauen uns an, wie in den 70ern der deutsche Rock, Blues und Singer-Songwriter-Sound so richtig ins Rollen kam. Den Auftakt macht einer, der wie kein anderer Geschichten erzählen kann. Aus seinem Album Regentropfen von 1979. Hier ist Achim Reichel mit Es ist keiner hier, außer ja, dir und mir.

Das war Achim Reichel im gewohnt satten Sound der späten 70er. Ja, und wir bleiben im Jahr 1979 und wechseln die Rheinseite rüber nach Köln. Die meisten wissen wahrscheinlich, was jetzt kommt. Ja, und zwar BAP. Und die waren damals gerade erst dabei, die Bühnen zu erobern, brachten aber schon ihren ganz eigenen ehrlichen Kölsch-Rock auf die Rille. Aus ihrem Debütalbum, das da heißt Wolfgang Niedeckens BAP rockt andere Kölsche Leder. Hier sind BAP mit Lebeslied.

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Bab anno 1979 mit Liebeslied haben wir gerade gehört. So, weiter geht's mit einem Mann, der ein Jahr davor mit seinem Album Mit Pfefferminz bin ich dein Prinz so richtig durchgestartet ist. Auf der Platte findet sich außerdem auch eine wunderbare, ehrliche Nummer, die perfekt zum Motto unseres heutigen Feiertags-Specials passt. Marius Müller Westernhagen von 1978, hier ist er mit Grüß mir die Genossen.

0: So, nach Westernhagen springen wir jetzt direkt zurück ins Jahr 1979. Damals erfand sich Peter Maffay musikalisch neu. Weg von den Sanftmutschlagern der frühen Jahre hin zum lupenreinen, erdigen Deutschrock. Sein Konzeptalbum Steppenwolf verkaufte sich wie geschnitten Brot. Ja, und den Titeltrack von Peter Maffay, Steppenwolf, den hören wir jetzt.
1: Hallo, mein Name ist Peter Maffay und ich wünsche euch viel, viel Spaß und Vergnügen.

Peter Maffay und der Steppenwolf. Ja, und wenn wir am 3. Oktober über deutsche Musikgeschichte sprechen, darf der Blick gen Osten natürlich nicht fehlen. Die Pudis haben 1976 einen Song veröffentlicht, der längst absolutes Kultgut ist und Generationen überdauert hat. Das ist Ostrock in Perfektion. Alt wie ein Baum. Hier sind sie, die Pudis.

Einen echten Klassiker von den Buddies haben wir jetzt gerade gehört, alt wie ein Baum. So, und jetzt wird es Zeit für den Mann mit der Nachtigall im Profil und der Sonnenbrille im Gesicht. Udo Lindenberg. Ja, und der hat die deutsche Rockmusik in den 70ern erst so richtig salonfähig gemacht. Aus seinem 1975er Album Wotan Wahnwitz holen wir jetzt eine Perle raus. Hier ist Udo und der Malora.

Udo Lindenberg im Jahr 1975 als der Malocher. Ja, und zum Abschluss unseres kleinen Themen-Specials haben wir noch einen echten Geheimtipp aus dem Jahr 1978 für euch aufgetan. Die Band Wolfsmond rund um Wolle Krivanek und Lerin hat damals einen Song vorgelegt, der wie geschaffen ist für diesen Sender. Hier ist Wolfsmond mit Radio Rock'n'Roll.

Das war Wolfsmond mit Radio Rock'n'Roll von 1978, ja der perfekte Schlusspunkt für unser kleines Themenspecial. Alles auf Deutsch zum 3. Oktober auf Radio 70. 7 Kulthits und ein Beweis dafür, wie lebendig, rockig und vielseitig die deutsche Musikszene in den 70ern war. Danke fürs Reinhören, bleibt uns treu und genießt den Feiertag. Tschüss und bye bye, sagt Carsten Weidenfeld.

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2: Im Studio Dirk Jostes. Schönen guten Tag. Bremen ist an diesem Wochenende die große Bühne für die Feierlichkeiten zum Tag der Deutschen Einheit. Heute steht der offizielle Festakt an mit geballter Politprominenz Silas Quiring.
3: Ja, mit dabei sind zum Beispiel Bundespräsident Steinmeier und Kanzler Merz. Unter dem Motto "Viele stärken ein Land" gibt es rundherum auf zahlreichen Bühnen insgesamt mehr als 700 Veranstaltungen, von Diskussionen über Ausstellungen bis hin zu Theater und natürlich viel Musik. Das Highlight ist heute Abend ein Auftritt der Fantastischen Vier. Außerdem präsentieren sich die anderen Bundesländer auf einer Ländermeile. Fürs gesamte Wochenende werden rund 400.000 Menschen erwartet.
2: Es kommt immer noch zu oft vor, dass Fernverkehrszüge der Deutschen Bahn nicht pünktlich sind. In der ARD hat Verkehrsminister Bilger den Bahnkunden jetzt versprochen, dass sie in den nächsten Jahren etwas aufatmen können. Er setzt darauf, dass die Pünktlichkeit bis 2029 bei 70% liegen wird.
4: Wenn man sieht, dass wir in den letzten Monaten bei etwas mehr als 50% Pünktlichkeit im Fernverkehr waren, dann sieht man, dass dieses Ziel schon vielleicht durchaus ambitioniert ist. Zu einem positiven Bahnerlebnis trägt nicht nur das Thema Pünktlichkeit bei, wo wir definitiv besser werden müssen, sondern es geht eben auch um Sicherheit, es geht um Sauberkeit, es geht um Kundenkommunikation.
2: Der Co-Pilot der Fly-Dubai-Maschine soll einen Terrorakt geplant haben. Laut Generalstaatsanwaltschaft der Emirate griff er den Piloten mit einer Notaxt an. Passagiere überwältigten ihn. Der Pilot wurde schwer verletzt. Das Flugzeug mit über 170 Menschen landete sicher. Nach dem erneuten Galeria-Insolvenzantrag fordert Verdi Klarheit darüber, wie es für die rund 12.000 Beschäftigten weitergeht. Dazu haben sich die Betreiber bisher nicht geäußert. Die Gewerkschaft macht Managementfehler für den vierten Insolvenzantrag in 6 Jahren verantwortlich. Die G7-Länder geben Dieselvorräte frei. Es geht um 100 Millionen Barrel Diesel und Rohöl in den kommenden Monaten, sagte Frankreichs Präsident Macron. US-Präsident Trump hatte das zuvor von den europäischen Partnern gefordert, um so die hohen Spritpreise zu senken.
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5: Mit KI-Support. Sonnig ist es jetzt meist, nur ab und zu hängen noch ein paar Wolken oder Nebelfelder rum und insgesamt bleibt es trocken. Richtung Mittag und Nachmittag setzt sich die Sonne oft durch. Dazu Höchstwerte zwischen 20 und 24 Grad, an der Küste teils nur 17 Grad. Morgen dann mehr Wolken, im Südwesten sind vereinzelt Schauer und auch mal ein Gewitter drin, maximal bis 23 Grad.

Mit unserem heutigen Geburtstagskind kam die Karriere von Fleetwood Mac erst so richtig ins Rollen. Lindsay Buckingham wurde am 3. Oktober 1949 in Palo Alto geboren. Das ist eine Kleinstadt im amerikanischen Bundesstaat Kalifornien. In seiner Familie ging es aber nicht um Musik, sondern um Schwimmen. Sein älterer Bruder gewann eine Silbermedaille bei den Olympischen Spielen in Mexiko und der junge Lindsay spielte Wasserball. Doch die Musik, die interessierte ihn mehr und die Geschichte seiner musikalischen Karriere ist eigentlich die Geschichte einer Liebe. Lindsay Buckingham spielte nämlich ganz leidlich Gitarre und er schloss sich einer Amateurband an, weil diese Band eine Sängerin hatte und diese Sängerin war Stevie Nicks. Bald funkte es zwischen den beiden und als die Band auseinanderbrach, da machten sie als Duo weiter unter dem Namen Buckingham Nicks. 1973 erschien dann eine Langspielplatte und auch einige Singles wurden ausgekoppelt, doch der Erfolg blieb aus und der Plattenvertrag war wieder futsch. 2 Jahre später, 1975, war die britische Bluesband Fleetwood Mac kurz vor dem Auseinanderbrechen. Mick Fleetwood suchte neue Musiker und einen neuen Stil, irgendwie amerikanischer. Und bei seiner Suche traf er auf Lindsay Buckingham und Stevie Nicks. Und die beiden waren nur als Duo zu haben. Und genau das brachte Fleetwood Mac in die Erfolgsspur und weltweit in die Hitparaden mit unserem Geburtstagskind Lindsay Buckingham an der Gitarre.

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2: Hallo, ich bin Jochen Oberlack und ihr hört Radio 70. Und jetzt deutscher Hardrock von Weltniveau. Lucifer's Friend, Ride the Sky.

0: Herzlich willkommen in der Region südlich des Himmels. Lucifer's Friend, eine der bekanntesten unbekannten Gruppen Deutschlands, sind hier zu Hause. Anfang der 70er gefeiert, sogar im Beatclub, mit diesem Titel hier, Ride the Sky. Wie es zu dieser Nummer kam, erzählt euch Gitarrist Peter Hässlein gleich selbst.
1: Wir haben keine Single, was machen wir? Ja, und da habe ich in der Nacht noch einen Titel geschrieben und den mit John dann am nächsten Tag im Studio hat er dann den Text dazu gemacht und dann als Schnellschuss dann auch aufgenommen. Und das war dann Ride the Sky. Und da haben die gleich gesagt, alle, das ist die Single.

0: Das war nicht etwa Deep Purple, was wir da gehört haben, sondern das James Last Orchester. Mittendrin ein Gitarrensolo von Peter Hässlein. Am Schlagzeug hört ihr übrigens Barry Reeves, den kennt ihr von der Rockgruppe Megaton, geleitet von Les Humphries. Dazu später mehr. So klangen die 70er, wenn Studioprofis ihre Finger im Spiel hatten. Und das geschah oft. Hört mal, was Peter dazu sagt.
1: Ich bin irgendwann dann so auf eine Stückzahl gekommen, sodass ich wahrscheinlich so an die 1000 Singles gespielt habe und circa 300 Alben, wo ich mitgewirkt habe. Das war so über den Daumen gepeilt. Auch im Internet, da denke ich, das kenne ich gar nicht mehr. Das weiß ich, da kann ich mich nicht dran erinnern. Und ja, solche Geschichten sind das denn. Aber so in der Größenordnung spielt sich das ab.

0: Ja, das wollte ich auch eigentlich immer verheimlichen, weil das war fürchterlich gespielt da. Ne? Und kannst du mal probieren, damit man eine Idee hat für diesen Titel. Irgendwas so. Und ich habe so nach Gefühl erstmal gar nicht richtig gespielt, sondern nur so angetestet. Was könnte man da irgendwie so hookmäßig machen? Und dann haben die das gleich so genommen.
1: Ihr habt längst geschnallt, was hier gespielt wurde. The Witch von The Rattles. Gitarre Peter Hässlein. Und er hat es nicht an die große Glocke gehängt, weil sie gleich seinen ersten Take genommen haben. So ist es, wenn man schnell arbeiten kann.

0: Mamalu von den Les Humphreys Singers, einer der größten deutschen Hits der 70er Jahre. Die Band hatte sogar einen Cameo-Auftritt in der Krimireihe Der Kommissar. Rockfans reiben sich Augen und Ohren. Denn am Mikro ist John Lawton, der Lucifer's Friend Singer. Gitarrist Peter Hässlein konnte entspannt bleiben. Er spielte ohnehin auf sämtlichen Humphreys Produktionen mit. Und nicht nur das, er war im Prinzip Tag und Nacht unterwegs. Dazu nochmal Peter.
1: Ich habe nie einen Job abgesagt. Der Höhepunkt war praktisch, dass ich dann morgens in ein Studio gebucht wurde und ein Album gemacht habe mit Les Humphreys. Musste aber nachmittags schon im großen Polydor-Studio sein und ein Album mit James Last machen. Das haben wir auch geschafft. Also zeitlich, ne? bis nachmittags, dann war das Album fertig für Humphreys. Und dann habe ich schnell meine Sachen zusammengepackt und bin hier nach Tondorf gefahren. Dann da aufgebaut und dann mit James Last. Dann kam die, war ich gerade fertig geworden mit Aufbau und dann ging das da los. Bis morgens auch wieder ein ganzes Album. Das war so das Spitzending, was ich mal gemacht habe. Also zwei komplette Alben mit Gitarrensynchronisation auch noch extra.

0: Es ist kaum zu glauben, aber auch das war Les Humphreys. Zusammen mit Hamburger Studio Cracks, da sind die Jungs von Lucifer's Friend nicht fern. Niagara heißt der Song, oder Niagara auf Deutsch, und das Projekt hatte man Megaton getauft. Die Nummer selbst, eine Art Whole Lotta Love-Versuch aus deutschen Landen. In Zeiten des Progressivrock durchaus eine Sache mit Chancen, geworden ist indes nicht viel daraus. Doch zurück zu Lucifer's Friend. Mitte der 70er hatte die Band einen Neuanfang. Neuer Plattenvertrag, neuer Stil und ein neuer Sänger. John Lawton war zu Uriah Heep gewechselt und von Colosseum 2 kam Mike Starrs. Mit ihm begann eine erfolgreiche Zeit. TV-Auftritte, Radio-Specials und zwei Alben, die fast zum großen Durchbruch führten.
1: Durch Zufall ist denn Mike Starrs auch da aufgelaufen. Der war ja bei Colosseum und das fanden wir auch also sehr gut. Zwar anders als John, aber der passte auf unsere Stücke sehr gut.

Das war unsere kleine Reise durch die wundersame Geschichte von Peter Hässlein und Lucifer's Friend. Bevor wir Schluss machen, gönne ich mir noch einen kleinen Luxus, nämlich meinen ganz persönlichen Lieblingssong der Gruppe. One Way Street to Heartbreak. Viel Spaß beim Weiterhören. Bleibt stabil. Ich bin Jochen Oberlack. Ihr hört Radio 70. Bye bye.

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2: Im Studio Dirk Jostes, schönen guten Tag. 36 Jahre deutsche Einheit, das wird heute in Bremen mit einem offiziellen Festakt gefeiert. Aber nicht nur die Politprominenz ist an diesem Wochenende in Bremen zu Gast, Jana Klonikowski.
3: Nein, insgesamt werden rund 400.000 Besucher erwartet. Neben dem offiziellen Festakt, bei dem unter anderem Kanzler Merz und Bundespräsident Steinmeier dabei sind, gibt es auch ein großes Bürgerfest mit vielen Veranstaltungen und Konzerten, etwa von den Fantastischen Vier. Dazu gibt es auch eine Ländermeile, bei der sich die einzelnen Bundesländer präsentieren. Der Tag der Deutschen Einheit wird jedes Jahr in einem anderen Bundesland gefeiert. Nächstes Jahr ist NRW dran.
2: Wohnen auf dem Land soll attraktiver werden, das fordert der Deutsche Städte- und Gemeindebund im Kampf gegen Wohnungsknappheit. Mehr von Tim Britztrup.
4: Verbandschef Berghagger sagte dem Kölner Stadtanzeiger, dass auf dem Land fast 2 Millionen Wohnungen leer stehen. 700.000 davon wären innerhalb der nächsten 3 Monate bezugsfertig. Bund und Länder dürften nicht immer nur durch Mietpreisbremsen oder Wohnungsbauoffensiven an den Symptomen in Ballungsräumen herumdoktern, findet Berghagger. Um Dörfer besser an Städte anzubinden, fordert er bessere Verkehrswege, beispielsweise neue oder reaktivierte Bahntrassen.
2: Bei den heftigen Schülerprotesten in Frankreich sind seit Montag über 5.000 Menschen festgenommen worden. Die Demos gegen Lehrermangel und für bessere Ausstattung der Schulen hatten sich von Paris aus aufs ganze Land ausgebreitet. Immer wieder kam es dabei zu Blockaden und Angriffen auf Polizisten. Noch ist unklar, wie genau es bei Galeria weitergeht. Die Warenhauskette hat gestern zum 4. Mal in 6 Jahren Insolvenz angemeldet. Die Gewerkschaft Verdi fordert schnellstens Klarheit für die rund 12.000 Beschäftigten bei Galeria. Immer wieder Drohnenvorfälle und russische Bedrohung. Unter diesem Eindruck wird heute in Lettland ein neues Parlament gewählt. Umfragen deuten darauf hin, dass der proeuropäische und der proukrainische Kurs der aktuellen Regierung bestätigt wird.
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5: Mit KI-Support. Sonnig ist es meistens, dazu kann es ab und zu auch mal viele Wolken oder ein bisschen Nebel geben. Im Laufe des Tages bleibt es überwiegend trocken und die Höchstwerte liegen bei 20 bis 24 Grad. Morgen geht's mit Sonne und Wolken weiter. Im Südwesten sind gelegentlich Schauer drin, vereinzelt auch ein Gewitter, maximal bis 23 Grad.

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Mit unserem heutigen Geburtstagskind kam die Karriere von Fleetwood Mac erst so richtig ins Rollen. Lindsay Buckingham wurde am 3. Oktober 1949 in Palo Alto geboren. Das ist eine Kleinstadt im amerikanischen Bundesstaat Kalifornien. In seiner Familie ging es aber nicht um Musik, sondern um Schwimmen. Sein älterer Bruder gewann eine Silbermedaille bei den Olympischen Spielen in Mexiko und der junge Lindsay spielte Wasserball. Doch die Musik, die interessierte ihn mehr und die Geschichte seiner musikalischen Karriere ist eigentlich die Geschichte einer Liebe. Lindsay Buckingham spielte nämlich ganz leidlich Gitarre und er schloss sich einer Amateurband an, weil diese Band eine Sängerin hatte und diese Sängerin war Stevie Nicks. Bald funkte es zwischen den beiden und als die Band auseinanderbrach, da machten sie als Duo weiter unter dem Namen Buckingham Nicks. 1973 erschien dann eine Langspielplatte und auch einige Singles wurden ausgekoppelt, doch der Erfolg blieb aus und der Plattenvertrag war wieder futsch. 2 Jahre später, 1975, war die britische Bluesband Fleetwood Mac kurz vor dem Auseinanderbrechen. Mick Fleetwood suchte neue Musiker und einen neuen Stil, irgendwie amerikanischer. Und bei seiner Suche traf er auf Lindsay Buckingham und Stevie Nicks. Und die beiden waren nur als Duo zu haben. Und genau das brachte Fleetwood Mac in die Erfolgsspur und weltweit in die Hitparaden mit unserem Geburtstagskind Lindsay Buckingham an der Gitarre.

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Heute aus dem Oktober 1970. Im Studio Martin Schlaps. Düsseldorf. In der Düsseldorfer Innenstadt haben sich etwa 1000 Mieter versammelt, um gegen Missstände auf dem Wohnungsmarkt zu protestieren. Im Mittelpunkt der öffentlichen Kritik standen Wohnungsknappheit, Spekulationsgeschäfte mit Wohnungen und überhöhte Mieten. Frankfurt am Main. Nach Berechnungen der Gewerkschaft Erziehung und Wissenschaft fehlen in der Bundesrepublik 170.000 Lehrer. Die Gewerkschaft fordert, deutlich mehr Studienplätze für Lehramtsstudenten zur Verfügung zu stellen und den Numerus Clausus für diese Studiengänge abzuschaffen. Der Wissenschaftsminister Nordrhein-Westfalens, Johannes Rau, wies die Forderungen zurück. Er verwies auf die Planungen seines Ministeriums, nach denen in den nächsten 5 Jahren allein in Nordrhein-Westfalen etwa 60.000 neue Studienplätze geschaffen werden sollen. Bonn. Bei der Bundeswehr ist das 125. Kampfflugzeug des Typs Starfighter abgestürzt. Trotzdem will Verteidigungsminister Helmut Schmidt am weiteren Einsatz des Starfighters festhalten. Vancouver. In der kanadischen Stadt Vancouver hat es ein Benefizkonzert gegeben. Veranstaltet wurde es von der Aktion Greenpeace. Sie wollte damit eine Anti-Atom-Test-Kampagne unterstützen. Bekannteste Teilnehmer waren die Folkmusiker Joni Mitchell, James Taylor und Phil Ox. Los Angeles. Die amerikanische Rock- und Blues-Sängerin Janis Joplin ist tot. Sie starb an einer Überdosis Heroin im Alter von 27 Jahren. Joplin galt als eine Symbolfigur der internationalen Hippie-Szene. Zu ihren größten Hits zählten »Piece of My Heart« und »Try Just a Little Bit Harder«. Und noch eine Meldung vom Sport. Beim Formel-1-Rennen in Watkins Glen in den USA wurde Jochen Rindt posthum als Weltmeister geehrt. Rindt war 4 Wochen zuvor beim Training zum Großen Preis von Monza tödlich verunglückt. Sein Punktevorsprung in der Gesamtwertung war allerdings so groß, dass er in den verbliebenen Rennen der Saison nicht mehr überholt werden konnte. Das waren die Radio 70 Nachrichten aus dem Oktober 1970 mit Martin Schlaps.

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4: Ein herzliches Willkommen an alle Hörerinnen und Hörer, die natürlich ganz besonders die Musik der 70er Jahre mögen. Ich bin Christiane Seebach und auf rockradio.de unterwegs und wurde von meinem Lieblingsmoderator Thorsten Schmidt gebeten, eine Sendung zum Thema Musik der 70er Jahre in der DDR zu moderieren. Ich gestehe, in den 70er Jahren war ich noch ein Kleinkind, doch als ich in den späten 80ern Radio hörte, lief dort immer noch die Musik der 70er. Und die Musik, die mir am meisten im Gedächtnis geblieben ist, möchte ich euch heute präsentieren. Außerdem habe ich einen Gast eingeladen, Bernd Stiassny, der sich auch einen Titel gewünscht hat und viel Interessantes dazu erzählen kann. Beginnen möchte ich mit einem meiner absoluten Lieblingslieder von einer meiner Lieblingsbands der DDR, der Gruppe Lift. 1978 erschien ihr wunderbares Lied Sommernacht. Die Gruppe Lift hatte sich 1973 in Dresden gegründet. Sie ging aus dem sogenannten Dresden-Septett hervor. Ihr allererstes Konzert gab sie am 28. Januar 1973. Da spielten sie aber zunächst erst Blues, Soul und Gospel mit einer Bläserbesetzung. Ihr hört in diesem Lied noch den fantastischen Sänger und Texter der Band Henry Pacholski, der auf der Rückreise von einer erfolgreichen Kurztournee in Polen zusammen mit dem Bassisten und Bandleader Gerhard Zacher ums Leben kam. Als ich ein Kind war, hatte ich einen Ausweis für die Musikbibliothek und habe alles ausgeliehen, was bei drei nicht auf dem Baum war. So kam ich an diese Schallplatte, sie hieß Meeresfahrt, von Lift, auf welcher dieser wunderbare Titel war. Im Klappentext stand das dann mit dem Unfall und ich war untröstlich und weinte tagelang bittere Tränen um diesen Verlust.

die Gruppe Lift mit Sommernacht. Mein Vater hatte zu tiefen DDR-Zeiten ein kleines Kofferradio. Das schleppte er wirklich überall mit hin. Es liefen dort ständig dieselben Titel rauf und runter. Und eines ist mir damals ganz besonders in Erinnerung geblieben. Ich liebte die Stimme und die Lyrik von Holger Biege. Er war auch öfter im Fernsehen zu sehen. Da saß er am Klavier und trug seine lyrischen Gesänge vor. Auf seinem ersten Album, Wenn der Abend kommt, ist auch sein bekanntestes Lied, Sagte mal ein Dichter, drauf, und dieses ist im Jahre 1978 erschienen. Bei uns in Halle gab es eine ganz wunderbare Location, die Schorre mit viel Live-Musik. Da haben sich auch meine Eltern kennengelernt, da hieß die Schorre aber damals noch Zum Hofjäger. Mein Vater erzählte mal, dass er im Hofjäger ein Bierchen trinken wollte und einen wunderbaren Menschen kennengelernt hatte. Sie tranken die ganze Zeit und quatschten, bis der andere einfach so unter den Tisch fiel und einschlief. Bald stellte sich jedoch heraus, dass es Holger Biege war, den mein Vater, ohne es zu merken, unter den Tisch gesoffen hatte. Holger hatte an diesem Abend einen Auftritt in der Schorre und klammheimlich machte sich mein Vater lieber aus dem Staub. Jahrzehnte später ist mir etwas Ähnliches passiert in Irland, aber das ist eine andere Geschichte. Freut euch auf Holger Biege mit Sagte ein Dichter.

0: Holger Biege mit Sagte ein Dichter. Der nächste Titel ist nicht aus der DDR. Aber ich habe nun einen Zeitzeugen, der wirklich wusste, was in den 70er Jahren musikalisch in der DDR so los war. Ich habe es zu Beginn schon gesagt, es ist Bernd Stiassny, welcher der Violinist in meiner ersten Folkband O Rendel war. Bis heute verbindet uns eine großartige Freundschaft. Bernd ist ein alter Hase, denn er arbeitete jahrzehntelang bei Funk und Fernsehen und ist außerdem ein fantastischer Autor und Journalist. Und den Rest wird er euch nun gleich selbst erzählen.
1: Hallo, ich bin Bernd und kenne Christiane seit Anfang der 90er Jahre. Wir sind in der gleichen Stadt aufgewachsen, in der Nähe von Leipzig, und obwohl ich mit West- und Ostmusik groß geworden bin, kann ich mit dem Label Ostrock wenig anfangen. Zu sehr auf die 80er und Ostdeutschland fokussiert. Dabei gab es schon seit den 60er Jahren in anderen Ostblockländern fantastische Musik. In der Tschechoslowakei zum Beispiel während des Prager Frühlings. Und auch nach dem Einmarsch der Russen 68 entwickelte sich die Szene weiter, etwa mit Blue Effect oder Marian Varga. In Polen ist Czesław Niemen geradezu zu einer Ikone geworden und er war bei weitem nicht der Einzige. Auch in Ungarn gab es neben Omega viele andere Bands. Kaum wahrgenommen wurde in der DDR, der damaligen DDR, Musik aus Rumänien. Dort hatte sich Mitte der 60er Jahre die Band Phoenix gegründet, die es übrigens noch heute gibt. 1972 hat sie einen Song aufgenommen, der ziemlich erfolgreich war damals. Nunze, das heißt auf Deutsch Hochzeit.

Phönix mit Nunte. Vor gar nicht so langer Zeit habe ich das Buch Silly, die geklaute Band von Thomas Fritsching gelesen. Er war ja der Gründer der Band, die im Gründungsjahr 1978 noch Familie Silly hieß. Thomas erzählt in diesem Buch eigentlich alles über Silly, aber er rechnet auch sehr heftig mit einigen Musikern und Tamara Danz ab, was mich doch etwas traurig gestimmt hat. Eine frühe Episode ist mir in Erinnerung geblieben. Da beschreibt er den heftigen Kampf der Band um ihren Namen Silly, was ja eigentlich Englisch ist und so etwas wie albern oder einfältig heißt. Englisch war jedoch nicht von den DDR-Behörden gern gesehen. Und erst als sich Tamara einen Trick ausdachte, nämlich dass die Bandkatze Silly heißen würde, durften sie den Namen behalten. Ich habe die zeitlose Musik und die grandiose Stimme von Tamara immer geliebt. Einmal bin ich mit ihr in der Schorre, davon habe ich euch vorhin erzählt, zusammengestoßen, als ich auf Toilette wollte. Ich ging raus und sie kam rein. Es war ein öffentlicher Band-Einstufungsabend. Das war so, dass gestandene DDR-Musikerinnen und Musiker in einer Jury saßen, die Bands dann einige Titel spielten, also frische Bands, neue Bands, die sich gegründet hatten. Und dann bekam man eine Einstufung von der Jury. Es gab dann entweder keine Einstufung, auch ganz oft, wenn irgendwas Politisches dabei war oder wenn sie grottenschlecht gespielt hatten, dann hatten sie keine Chance mehr. Dann gab es die Unterstufe, Mittelstufe und die Oberstufe. Ich war mit einem zusammen mit Mike Pap, der war Schlagzeuger bei Lotus, die hatten die Oberstufe bekommen. Und damit konnten sie keine professionelle Musik machen. Sie konnten nur in Kneipen am Abend spielen. Aber viel Geld hat sich damit nicht verdient. Aber wirklich richtig gut hatten es die Bands, die von den Jurys die Sonderstufe bekommen haben. Das waren natürlich dann meistens oder eigentlich fast immer hoch ausgebildete, studierte Musikerinnen und Musiker. Und die konnten dann auch davon sehr gut leben. Die durften touren. Bei Thomas Fritsching im Buch steht sogar, dass sie auch manchmal ins westliche Ausland durften, nach West-Berlin und woanders hin. Aber das war sehr schwer, das durchzukriegen. Haben sie aber bekommen. Und die konnten damit auch richtig gut leben. Jedenfalls, als ich mit Tamara zusammenstieß, da lachte sie über beide Ohren. Ich war begeistert, was das für eine Frau war mit so einer Ausstrahlung. Die hatte ganz lange, falsch angeklebte Haare, ganz, ganz viel Schminke im Gesicht und ein absolut entwaffnendes Lächeln. Ich war verliebt, ja, in sie. Und sie gab mir dann noch schnell die Hand und umarmte mich kurz. Das war wirklich ein fantastisches Erlebnis. Ich sag euch, ich hab mir wirklich ein paar Tage lang nicht die Hand gewaschen, weil ich so begeistert war. Leider ist Tamara 1993 mit nur 43 Jahren an Brustkrebs verstorben und sie hat auch ein ganz tolles, letztes, sehr trauriges Album rausgebracht, weil sie das schon ahnte. Hört aber nun eines der ersten Lieder der Familie Silly damals noch. Es heißt Menschenland und ist auf dem ersten Album von 1978 Tanzt keiner Boogie erschienen.

Familie Silly mit Menschenland. Wie schnell doch eine halbe Stunde vergeht. Das letzte Lied werde ich nicht zu Ende spielen können und ausfäden. Doch ich möchte euch eine weitere großartige Musikerin vorstellen. Ich habe sie im vorigen Jahr kennen und lieben gelernt. Nämlich beim Galaabend 20 Jahre Rockradio.de, den ich moderieren durfte. Sie hat Jazz gesungen und uns alle so sprachlos gemacht. Sie ist die Göttin, das könnt ihr mir glauben. Zahlreiche Preise hat sie bekommen, sogar das Bundesverdienstkreuz und mit großartigen Musikern zusammengearbeitet. Das Lied, was ich euch vorstelle, habe ich damals jedoch abgrundtief gehasst. Mein Vater stellte uns das Kofferradio immer früh 4:30 ins Kinderzimmer, damit wir die Schule nicht verpassen, denn er musste auf Arbeit. Und jeden Früh kam Bilder, die Kinder malen. Ich kann es auswendig, bis heute. Erst vor kurzem erzählte mir Bernd, dass es von Uschi Brüning gesungen wurde und heute sehe ich die Sache doch noch ein klein bisschen anders. Uschi Brüning mit einem Teil von Bilder, die Kinder malen und ihr könnt es euch schon denken, es ist von 1978.

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4: Im Studio Dirk Jostes. Schönen guten Tag. Bremen ist an diesem Wochenende die große Bühne für die Feierlichkeiten zum Tag der Deutschen Einheit. Heute steht der offizielle Festakt an mit geballter Politprominenz Silas Quiring.
5: Ja, mit dabei sind zum Beispiel Bundespräsident Steinmeier und Kanzler Merz. Unter dem Motto "Viele stärken ein Land" gibt es rundherum auf zahlreichen Bühnen insgesamt mehr als 700 Veranstaltungen. Von Diskussionen über Ausstellungen bis hin zu Theater und natürlich viel Musik. Das Highlight ist heute Abend ein Auftritt der Fantastischen Vier. Außerdem präsentieren sich die anderen Bundesländer auf einer Ländermeile. Fürs gesamte Wochenende werden rund 400.000 Menschen erwartet.
4: Es kommt immer noch zu oft vor, dass Fernverkehrszüge der Deutschen Bahn nicht pünktlich sind. In der ARD hat Verkehrsminister Bilger den Bahnkunden jetzt versprochen, dass sie in den nächsten Jahren etwas aufatmen können. Er setzt darauf, dass die Pünktlichkeit bis 2029 bei 70% liegen wird.
6: Wenn man sieht, dass wir in den letzten Monaten bei etwas mehr als 50% Pünktlichkeit im Fernverkehr waren, dann sieht man, dass dieses Ziel schon vielleicht durchaus ambitioniert ist. Zu einem positiven Bahnerlebnis trägt nicht nur das Thema Pünktlichkeit bei, wo wir definitiv besser werden müssen, sondern es geht eben auch um Sicherheit, es geht um Sauberkeit, es geht um Kundenkommunikation.
4: Nach der fehlgeschlagenen Hinrichtung einer Frau im US-Staat Tennessee wird die 50-Jährige jetzt künstlich beatmet. Das haben ihre Anwälte mitgeteilt. Sie hatte am Mittwoch zwei Giftspritzen überlebt. Der Fall hat in den USA zu einer neuen Debatte über die Todesstrafe geführt. Nach dem erneuten Galeria-Insolvenzantrag fordert Verdi Klarheit darüber, wie es für die rund 12.000 Beschäftigten weitergeht. Dazu haben sich die Betreiber bisher nicht geäußert. Die Gewerkschaft macht Managementfehler für den vierten Insolvenzantrag in 6 Jahren verantwortlich. Die Grünen kritisieren, dass die G7-Länder Teile ihrer Öl- und Dieselreserven freigeben wollen. Energieexperte Kellner nennt das politische Dummheit. US-Präsident Trump hatte vor allem die Europäer zu dem Schritt gedrängt und mit einem Exportstopp für US-Diesel gedroht.
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7: Mit KI-Support. Sonnig ist es meistens, dazu kann es ab und zu auch mal viele Wolken oder ein bisschen Nebel geben. Im Laufe des Tages bleibt es überwiegend trocken und die Höchstwerte liegen bei 20 bis 24 Grad. Morgen geht's mit Sonne und Wolken weiter. Im Südwesten sind gelegentlich Schauer drin, vereinzelt auch ein Gewitter, maximal bis 23 Grad.

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1: Al Wilson war ein Bluessänger und spielte Monty.

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Mit unserem heutigen Geburtstagskind kam die Karriere von Fleetwood Mac erst so richtig ins Rollen. Lindsay Buckingham wurde am 3. Oktober 1949 in Palo Alto geboren. Das ist eine Kleinstadt im amerikanischen Bundesstaat Kalifornien. In seiner Familie ging es aber nicht um Musik, sondern um Schwimmen. Sein älterer Bruder gewann eine Silbermedaille bei den Olympischen Spielen in Mexiko und der junge Lindsay spielte Wasserball. Doch die Musik, die interessierte ihn mehr und die Geschichte seiner musikalischen Karriere ist eigentlich die Geschichte einer Liebe. Lindsay Buckingham spielte nämlich ganz leidlich Gitarre und er schloss sich einer Amateurband an, weil diese Band eine Sängerin hatte und diese Sängerin war Stevie Nicks. Bald funkte es zwischen den beiden und als die Band auseinanderbrach, da machten sie als Duo weiter unter dem Namen Buckingham Nicks. 1973 erschien dann eine Langspielplatte und auch einige Singles wurden ausgekoppelt, doch der Erfolg blieb aus und der Plattenvertrag war wieder futsch. 2 Jahre später, 1975, war die britische Bluesband Fleetwood Mac kurz vor dem Auseinanderbrechen. Mick Fleetwood suchte neue Musiker und einen neuen Stil, irgendwie amerikanischer. Und bei seiner Suche traf er auf Lindsay Buckingham und Stevie Nicks. Und die beiden waren nur als Duo zu haben. Und genau das brachte Fleetwood Mac in die Erfolgsspur und weltweit in die Hitparaden mit unserem Geburtstagskind Lindsay Buckingham an der Gitarre. Love me.

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3: Moin moin allerseits und herzlich willkommen zur 70er-Jahre-Show. Mein Name ist Thorsten Schmidt und heute gibt es Rockmusik aus deutschen Landen, Rock made in Germany, Western Germany oder Eastern Germany, das ist mir heute Schiedigol. Es sind Songs, die ich damals gern gehört habe und die ich heute immer noch gerne höre und bei denen es egal ist, ob sie aus dem Westen oder aus dem Osten stammen. Rockig soll es also werden, garniert mit dem einen oder anderen Liedermacher, und es kommt alles aus den 70ern.

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1: Die ersten Platten der Pudis, die waren sehr rockig, die klangen nicht rein aus Zufall, eher ein bisschen nach Led Zeppelin, nach Deep Purple, nach Uriah Heep. Es gab ein Song auf der zweiten LP, Pudis 2, erschien 1974. Den fand ich damals schon äußerst schräg und habe ihn geliebt, nämlich die Jodelkuh Lotte, ein in jeder Hinsicht schriller und ungewöhnlicher Song. Peter Mayer von den Pudis, gibt es eine Geschichte zu diesem Song? Wie ist der entstanden?
2: Der ist entstanden, wir hatten eine Musik und Burkhard Lasch, der kam zu mir und wollte der kam aus Weimar, aus Thüringen und wollte unbedingt Texte machen für uns und man neigt ja doch dazu, wir haben damals mit Wolfgang Tilgner nur zusammengearbeitet in dieser Zeit. Und dann neigt man doch dazu, sagen wir mal, neue Leute nicht so an sich heranzulassen. Aber der Lasch, der hat es nicht aufgegeben, hat rumgenervt und hat gesagt, ich will und so. Und da habe ich gesagt, pass auf, wir haben hier eine Musik, wir wissen damit nicht anzufangen und mach doch mal. Da hat der Jodelkuh Lotte gemacht und es ist natürlich irgendwie, es sollte ein Gag sein. Ja. Und mit Gags ist das ja so eine Sache, entweder die funktionieren fantastisch oder die gehen furchtbar nach hinten los. In dem Fall ist es, glaube ich, ganz schlimm nach hinten losgegangen. Maschine schämt sich furchtbar für den Titel, der führt das immer als Beispiel an. Und ich habe immer gesagt, vielleicht ist das der erste Punk-Titel der Welt gewesen und so. Du hast das schon richtig erkannt. Also er war schon schräg und so. Aber es ist natürlich schon so mit Gags. Entweder sie funktionieren oder sind peinlich. Nun mag es bei dem Lied so sein, dass es für manche Leute peinlich ist, oder manche es als peinlich empfinden und manche finden es schräg und geil. Und so ist es richtig.
1: Vielleicht können wir heute sogar mehr darüber lachen als damals.
2: Genau, ja, ja.
3: Achtung, die Fußgänger, bleiben Sie nun wieder auf dem Gehweg zurück.

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4: Wir lassen es rocken mit deutscher Rockmusik aus den 70ern, aus dem Westen, aus dem Osten und garniert mit dem politisch korrekten Anspruch einiger Liedermacher. Und der Mikrofon ist immer noch Thorsten Schmidt. Und vielleicht ist ja ein bisschen Name-Dropping ganz gut, also in der nächsten halben Stunde, da hören wir noch Udo Lindenberg, Elektra, die Rattles, Inga Rumpf, City, Dieter Reit und Witthüser und Westrup.

0: Oh, das war's schon wieder. Wie immer ging die Stunde rasch vorbei, aber eines bleibt, die Playliste zur Sendung. Die gibt's im Internet unter www.musikausstudiobremen.de und dort findet ihr dann weitere Informationen über die gespielten Songs. Es könnte ja sein, dass jemand von euch der musikalische Spagat zwischen Westrock und Ostrock zusammen mit einigen Liedermachern etwas, naja, sagen wir mal, befremdlich vorkam. Und für diesen Fall, und nicht nur für diesen Fall, habe ich zum Schluss eine Scheibe von Ulrich Roski aufgelegt. Und damit wünsche ich euch eine wunderschöne Woche. Mein Name ist Thorsten Schmidt und ich sage wie immer Tschüss und bis bald.
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1: Ja, hallo zusammen. Hier ist Carsten Weidenfeld. Schön, dass ihr eingeschaltet habt. Gutes von gestern heute mit einem Spezial am 3. Oktober. Und da dreht sich heute alles um die besten deutschen Musiker aus den 70ern. So, ganz viel Spaß, gute Unterhaltung wünscht euch der Carsten.
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Die erfolgreichsten deutschen Musiker aus den 70er Jahren. Ja, und das erfolgreichste weibliche Gesangsduo der 70er Jahre, das ist Baccarat. Auf Fuerteventura entdeckt ein deutsches Produzententeam 1977 die spanischen Sängerinnen Maite Mateos und Maria Mendiola. Im selben Jahr erscheinen die Hitsingles Yes Sir, I Can Boogie und Sorry, I'm a Lady, sowie das Album Baccarat. Ja, die Erfolgsgeschichte geht 1982 dann leider zu Ende, als sich das Duo nach einem Gerichtsstreit trennt. Ja, da kann man nur sagen, schade. Da hätte noch viel, viel mehr kommen können. Das Potenzial, das war nämlich da. Naja, so ist das manchmal. Da kriegen sich dann die Leute so ein bisschen in die Köppe und dann ist Ende aus die Maus.

die erfolgreichsten deutschen Musiker aus den 70ern. Und da gehört auf jeden Fall diese Gruppe ganz klar mit dazu. Boney M. Ende der 70er Jahre ist es relativ normal, dass Tänzer ihre Lippen zum Sound von Studiomusikern bewegen. Ja, deshalb stört es auch niemanden, dass Bobby Farrell von Boney M. nicht singen kann. Seine Stimme gehört in Wirklichkeit dem Produzenten Frank Farian, der das Quartett in wechselnder Besetzung zum Welterfolg führt. Bis heute haben Boney M. mehr als 150 Millionen Tonträger verkauft.

Erfolgreiche deutsche Musiker der 70er Jahre. Ja, und dazu gehört ganz definitiv Donna Summer. Die verstorbene Donna Summer lebt 1968 in München. Sie kommt ursprünglich aus Amerika. Ja, und in München verwandelt sich die Gospelsängerin in eine Disco-Diva. Getragen von Giorgio Moroders elektronischem Sound, singt sie sich in die internationalen Charts. Love to Love Your Baby verursacht 1975 einen Skandal. Ja, weil Donna Summer so lustvoll stöhnt, weigern sich viele Radiosender, die Single zu spielen. Ja, die Single wird aber trotzdem ein Hit. Und Donna Summer, ja, die trägt ihren Titel Disco Queen völlig zurecht.

So, liebe Musikfreunde, das waren schon mal so ein paar erfolgreiche deutsche Musiker aus den 70er Jahren. Es gibt natürlich noch viel, viel mehr und ihr werdet auch noch viel, viel mehr hier in diesem Programm bekommen. Also bleibt eingeschaltet, später hören wir uns dann nochmal wieder hier bei Gutes von gestern.

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2: Im Studio Tom Husse. Schönen guten Tag. Deutschland feiert zum 36. Mal den Tag der deutschen Einheit, diesmal in Bremen. Bürgermeister Bovin Schulte ging in seiner Rede vor allem auf die Gefahren ein, die der Demokratie aktuell von ihren Gegnern drohen. Es dürfe da kein Zurückweichen geben, die Demokratie brauche uns alle.
3: Kräfte, die Menschen nach ihrer Herkunft sortieren und ihnen gleiche Rechte absprechen, die unabhängige Richter, freie Medien und Wissenschaft verächtlich machen, denen der Unterschied zwischen Wahrheit und Lüge gleichgültig ist und die den politischen Gegner zum Feind erklären. Meine Damen und Herren, dagegen müssen wir uns wehren und dagegen werden wir uns wehren.
2: Die Grünen kritisieren, dass die G7-Länder Teile ihrer Öl- und Dieselreserven freigeben wollen. Energieexperte Kellner nennt das politische Dummheit. Mehr von Dirk Justus.
4: Die Reserven seien für echte Notfälle da und nicht für einen amerikanischen Präsidenten, dem im Wahlkampf die Fälle davon schwimmen. Hintergrund ist, dass US-Präsident Trump in der Sache Druck gemacht und mit einem Stopp der US-Dieselexporte gedroht hat. Rund die Hälfte des Dieselkraftstoffs in der EU kommt aus den USA. Kellner fordert eine Neuausrichtung der deutschen Energiepolitik. Jedes Barrel, das wir nicht mehr brauchen, macht uns weniger erpressbar, sagte er.
2: Im Kampf gegen Wohnungsknappheit fordert der Städte- und Gemeindebund, dass Wohnen auf dem Land attraktiver gemacht werden soll. Verbandschef Bergheggern sagte dem Kölner Stadtanzeiger, dass abseits der Städte fast 2 Millionen Wohnungen leer stehen. Nötig seien neue Verkehrswege und neue oder reaktivierte Bahntrassen. Bei den heftigen Schülerprotesten in Frankreich sind seit Montag über 5000 Menschen festgenommen worden. Die Demos gegen Lehrermangel und für bessere Ausstattung der Schulen hatten sich von Paris aus aufs ganze Land ausgebreitet. Immer wieder kam es dabei zu Blockaden und Angriffen auf Polizisten. Noch ist unklar, wie genau es bei Galeria weitergeht. Die Warenhauskette hat gestern zum 4. Mal in 6 Jahren Insolvenz angemeldet. Die Gewerkschaft Verdi fordert schnellstens Klarheit für die rund 12.000 Beschäftigten bei Galeria.
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5: Mit KI-Support. Sonnig ist es heute Mittag meistens. Ab und zu hängen auch mal mehr Wolken oder noch ein Nebelfeld rum. Im Laufe des Nachmittags bleibt es oft trocken. Nur im Osten oder im Allgäu kann gelegentlich ein Schauer dabei sein. Dazu liegen die Höchstwerte zwischen 19 und 24 Grad. Morgen gibt's Sonne und Wolken und maximal werden es 23 Grad.

Mit unserem heutigen Geburtstagskind kam die Karriere von Fleetwood Mac erst so richtig ins Rollen. Lindsay Buckingham wurde am 3. Oktober 1949 in Palo Alto geboren. Das ist eine Kleinstadt im amerikanischen Bundesstaat Kalifornien. In seiner Familie ging es aber nicht um Musik, sondern um Schwimmen. Sein älterer Bruder gewann eine Silbermedaille bei den Olympischen Spielen in Mexiko und der junge Lindsay spielte Wasserball. Doch die Musik, die interessierte ihn mehr und die Geschichte seiner musikalischen Karriere ist eigentlich die Geschichte einer Liebe. Lindsay Buckingham spielte nämlich ganz leidlich Gitarre und er schloss sich einer Amateurband an, weil diese Band eine Sängerin hatte und diese Sängerin war Stevie Nicks. Bald funkte es zwischen den beiden und als die Band auseinanderbrach, da machten sie als Duo weiter unter dem Namen Buckingham Nicks. 1973 erschien dann eine Langspielplatte und auch einige Singles wurden ausgekoppelt, doch der Erfolg blieb aus und der Plattenvertrag war wieder futsch. 2 Jahre später, 1975, war die britische Bluesband Fleetwood Mac kurz vor dem Auseinanderbrechen. Mick Fleetwood suchte neue Musiker und einen neuen Stil, irgendwie amerikanischer. Und bei seiner Suche traf er auf Lindsay Buckingham und Stevie Nicks. Und die beiden waren nur als Duo zu haben. Und genau das brachte Fleetwood Mac in die Erfolgsspur und weltweit in die Hitparaden mit unserem Geburtstagskind Lindsay Buckingham an der Gitarre. Love

glühenden Grill und raucht heimlich diese Zigarette, wo der Mann dann das weiße Pferd fängt. Und dann setzt er sich erstmal hin und raucht eine und schaut sich das Pferd in Ruhe an. Und das Pferd ist natürlich wunderschön, ganz weiß und hat so eine lange Mähne und so blaue Augen. Und dann schaut das Pferd aber ihn so komisch an. Und dann wird er ganz verlegen und dann steht er auf und macht das Lasso los und lässt das Pferd frei, weil er sowas verlegt.

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1: Heute aus dem Oktober 1974 im Studio Thorsten Schmidt. München. Bei der Landtagswahl in Bayern hat die CSU mit 62,1% die absolute Mehrheit erreicht. Die SPD erhielt 30,2% und die FDP 5,2%. Für die CSU war es das beste Wahlergebnis seit 1948. Ministerpräsident Alfons Goppel blieb für 4 weitere Jahre im Amt. Bonn. Die Bund-Länder-Kommission für Bildungsplanung hat Abiturienten von einem Lehramtsstudium abgeraten. Wegen des Geburtenrückgangs sei zukünftig mit einem Stellenmangel zu rechnen. Ost-Berlin. Der Mindestumtausch für Tagesbesucher aus dem Westen wurde auf 6,50 Mark gesenkt. Besucher, die in die DDR einreisen wollen, mussten nun pro Tag 13 D-Mark zum Kurs 1:1 einwechseln. Im Vorjahr hatte die DDR den Mindestumtauschsatz verdoppelt. Algier. Der amerikanische Außenminister Henry Kissinger beendete eine 7-tägige Nahostreise. Kissinger erklärte, er habe bei seinen Gesprächen ermutigende Anzeichen für eine baldige dauerhafte Lösung des Nahostkonflikts vorgefunden. Athen. Nach dem Sturz der Militärdiktatur in Griechenland durfte der Musiker Mikis Theodorakis zum ersten Mal nach 7 Jahren wieder in seinem Heimatland öffentlich auftreten. Zu Zeiten der Junta-Regierung waren seine Platten verboten. Das öffentliche Singen seiner Lieder stand unter Strafe. Und noch eine Meldung vom Sport. Muhammad Ali hat den Kampf um die Boxweltmeisterschaft im Schwergewicht gewonnen. In der Hauptstadt Zaires besiegte er den Titelverteidiger George Foreman durch K.O. In dem als Rumble in the Jungle bekannt gewordenen Kampf hatte sich Ali 7 Runden lang im Rückwärtsgang nur passiv verteidigt, bevor er durch überraschende Angriffe in der 8. Runde einen K.O.-Sieg landen konnte. Muhammad Ali wurde damit erneut Weltmeister aller Klassen. 7 Jahre zuvor war ihm dieser Titel wegen seiner Kriegsdienstverweigerung aberkannt worden. Das waren die Radio 70 Nachrichten aus dem Oktober 1974 mit Thorsten Schmidt.

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1: Ja, hallo zusammen. Hier ist Carsten Weidenfeld. Schön, dass ihr eingeschaltet habt. Gutes von gestern heute mit einem Spezial am 3. Oktober. Und da dreht sich heute alles um die besten deutschen Musiker aus den 70ern. So, ganz viel Spaß, gute Unterhaltung wünscht euch der Carsten.
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die erfolgreichsten deutschen Musiker aus den 70ern. Ja, und da muss man sagen, auch die Disco-Ära ist an den deutschen Musikern nicht so ganz spurlos vorbeigegangen. Zum Beispiel Eruption. Mit ihrem Mix aus Soul, R&B und Disco katapultieren sich Eruption 1978 in die internationalen Charts. Die Band besteht aus afrikanischen und karibischen Musikern. Bei einer Deutschlandtour werden sie 1977 von dem Erfolgsproduzenten Frank Farian entdeckt. Und er führt sie zum Erfolg. Mit Coversongs wie zum Beispiel I Can't Stand the Rain und One Way Ticket treffen Eruption voll den Nerv der Disco-Ära.

Erfolgreiche deutsche Musiker in den 70er Jahren gab es viele, aber ich bin mir ganz sicher, es gab nicht so viele, die so waren wie er. Wie James Last. Unter seinem Künstlernamen James wird Hans Last, aus Bremen kommt er, ein Weltstar. Leichtfüßig bringt der verstorbene Musiker die Welt in den 60er und 70er Jahren zum Tanzen. Ob Beatles oder Beethoven, mit Melodien, die er für seine Big Band neu arrangiert, kreiert er seinen Happy Party Sound. Nahezu unablässig tourt James Last um die Welt und erhält bis 1980 rund 150 goldene Schallplatten.

die erfolgreichsten deutschen Musiker der 70er Jahre. Ja, und damals in den 70ern, da hat man sich schon so mit Zukunftsthemen beschäftigt, zum Beispiel Technik, Roboter, wie zum Beispiel die Gruppe Kraftwerk. So wie Tangerine Dream verdanken Kraftwerk ihren Weltruhm der Erfindung des Synthesizers. Die Düsseldorfer Gruppe setzt Mitte der 70er Jahre auf rein digitale produzierte Musik. Fasziniert von Zukunftsthemen und Technik entwickeln Kraftwerk das Prinzip der Mensch-Maschine. Bei Konzerten schlüpfen sie in die Rolle von Robotern, ja, und zu ihren größten Hits zählen Autobahn, die Roboter und das Modell. Ja, und wenn man sich so ein bisschen an die 70er Jahre zurückerinnert, dann kann man sagen, also diese Gruppe Kraftwerk, die war damals schon ihrer Zeit ein ganzes Stück voraus.

Ja, liebe Musikfreunde, erfolgreiche deutsche Musiker aus den 70ern hier bei Gutes von gestern. So, kurze Pause von meiner Seite. Es geht natürlich weiter hier am 3. Oktober bei Radio 70. Wir hören uns dann später noch einmal. Bis dahin, auf ein fröhliches Weiterhören, sagt Carsten Weidenfeld.

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2: Im Studio Tom Husse, schönen guten Tag. 36 Jahre ist Deutschland jetzt wieder vereint und die demokratische Grundordnung ist ernsthaft gefährdet. Das hat Bundespräsident Steinmeier in seiner Rede zum Tag der Deutschen Einheit in Bremen gesagt. Wähler der Extremen würden nur auf ihre eigenen Rechte pochen und die andere zur Disposition stellen.
3: Das alles wird begleitet durch eine unerträgliche politische Demagogie extremistischer Kräfte, die eine Lust an der Zerstörung ausleben, andere Menschen verhöhnen und bedrohen. Und das gefährdet eben nicht nur Freiheit und Demokratie. Meine Damen und Herren, deshalb sage ich es hier, es gefährdet auch unsere innere Einheit. Und das dürfen wir nicht wollen.
2: Wohnen auf dem Land soll attraktiver werden. Das fordert der Deutsche Städte- und Gemeindebund im Kampf gegen Wohnungsknappheit. Mehr von Tim Britztrup.
4: Verbandschef Berghagger sagte dem Kölner Stadtanzeiger, dass auf dem Land fast 2 Millionen Wohnungen leer stehen. 700.000 davon wären innerhalb der nächsten 3 Monate bezugsfertig. Bund und Länder dürften nicht immer nur durch Mietpreisbremsen oder Wohnungsbauoffensiven an den Symptomen in Ballungsräumen herumdoktern, findet Berghagger. Um Dörfer besser an Städte anzubinden, fordert er bessere Verkehrswege, beispielsweise neue oder reaktivierte Bahntrassen.
2: Der Co-Pilot der Fly-Dubai-Maschine soll einen Terrorakt geplant haben. Laut Generalstaatsanwaltschaft der Emirate griff er den Piloten mit einer Notaxt an. Passagiere überwältigten ihn. Der Pilot wurde schwer verletzt, das Flugzeug mit über 170 Menschen landete sicher. Nach der fehlgeschlagenen Hinrichtung einer Frau im US-Bundesstaat Tennessee wird die 50-Jährige jetzt künstlich beatmet. Das haben ihre Anwälte mitgeteilt. Sie hatte am Mittwoch 2 Giftspritzen überlebt. Der Fall hat in den USA zu einer neuen Debatte über die Todesstrafe geführt. Nach dem erneuten Galeria-Insolvenzantrag fordert Verdi Klarheit darüber, wie es für die rund 12.000 Beschäftigten weitergeht. Dazu haben sich die Betreiber bisher nicht geäußert. Die Gewerkschaft macht Managementfehler für den 4. Insolvenzantrag in 6 Jahren verantwortlich.
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5: Mit KI-Support. Meist sonnig ist es heute Nachmittag. Dazu gibt es nur vereinzelt mal ein paar dichtere Wolken. Und im Osten kann ab und zu auch ein Schauer runterkommen. Dazu liegen die Höchstwerte bei 19 bis 24 Grad. Morgen geht's dann mit mal mehr, mal weniger Wolken weiter. Vereinzelt sind Schauer drin. Maximal werden es 23 Grad.

Mit unserem heutigen Geburtstagskind kam die Karriere von Fleetwood Mac erst so richtig ins Rollen. Lindsay Buckingham wurde am 3. Oktober 1949 in Palo Alto geboren. Das ist eine Kleinstadt im amerikanischen Bundesstaat Kalifornien. In seiner Familie ging es aber nicht um Musik, sondern um Schwimmen. Sein älterer Bruder gewann eine Silbermedaille bei den Olympischen Spielen in Mexiko und der junge Lindsay spielte Wasserball. Doch die Musik, die interessierte ihn mehr und die Geschichte seiner musikalischen Karriere ist eigentlich die Geschichte einer Liebe. Lindsay Buckingham spielte nämlich ganz leidlich Gitarre und er schloss sich einer Amateurband an, weil diese Band eine Sängerin hatte und diese Sängerin war Stevie Nicks. Bald funkte es zwischen den beiden und als die Band auseinanderbrach, da machten sie als Duo weiter unter dem Namen Buckingham Nicks. 1973 erschien dann eine Langspielplatte und auch einige Singles wurden ausgekoppelt, doch der Erfolg blieb aus und der Plattenvertrag war wieder futsch. 2 Jahre später, 1975, war die britische Bluesband Fleetwood Mac kurz vor dem Auseinanderbrechen. Mick Fleetwood suchte neue Musiker und einen neuen Stil, irgendwie amerikanischer. Und bei seiner Suche traf er auf Lindsay Buckingham und Stevie Nicks. Und die beiden waren nur als Duo zu haben. Und genau das brachte Fleetwood Mac in die Erfolgsspur und weltweit in die Hitparaden mit unserem Geburtstagskind Lindsay Buckingham an der Gitarre.

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1: Heute aus dem Oktober 1975. Im Studio Thorsten Schmidt. Bonn. Die Bundesregierung hat eine Erhöhung der Rentenbezüge um 11% beschlossen. Diese soll am 1. Juli 1976 in Kraft treten. Das war die höchste Rentenanpassung in der Geschichte der Bundesrepublik. Freiburg. Der baden-württembergische Verwaltungsgerichtshof hat entschieden, dass mit dem Bau des Atomkraftwerkes Wühl begonnen werden darf. Mehrere Klagen von Bürgerinitiativen gegen die Errichtung des Reaktors blieben ohne Erfolg. Bonn. Bundesverteidigungsminister Georg Leber hat die ersten weiblichen Offiziere in der Bundeswehr vereidigt. 5 junge Ärztinnen sollen zukünftig im Sanitätsdienst zum Einsatz kommen. Teheran. Britische Regierungsvertreter haben in der iranischen Hauptstadt ein Abkommen unterzeichnet. Darin wurde dem Iran eine Unterstützung bei der Verwirklichung seines Kernenergieprogramms zugesichert. Wien. Bei der Nationalratswahl in Österreich konnte die sozialdemokratische SPÖ ihre absolute Mehrheit bestätigen. Sie erhielt 50,4% aller gültigen Stimmen. Bruno Kreisky blieb als Bundeskanzler 4 weitere Jahre im Amt. Und noch eine Meldung vom Sport. In Hamburg wurde Hermann Neuberger zum neuen Präsidenten des Deutschen Fußballbundes gewählt. Der Sportfunktionär hatte sich zuvor als Cheforganisator der Fußballweltmeisterschaft 1974 einen Namen gemacht. Neuberger bekleidete das Amt als Präsident des DFB 17 Jahre lang. Das waren die Radio 70 Nachrichten aus dem Oktober 1975 mit Thorsten Schmidt.

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2: Hallo, moin, guten Tag und herzlich willkommen. Mein Name ist Thorsten Schmidt und ich habe einen Gast, nämlich Lars Haberland aus Bad Kleinen. Das liegt in Mecklenburg-Vorpommern. Moin, Lars.
3: Guten Morgen, Thorsten.
2: Als wir uns kennengelernt haben, da haben wir uns recht rasch über Jugenderinnerungen ausgetauscht. Erinnerungen an die 70er Jahre und an meine Jugend in Kiel und deine Jugend in Halle an der Saale. Und um diese Erinnerung zu vertiefen, habe ich dich eingeladen. Und so wird das wieder eine Sendung unter dem Motto Wessi trifft Ossi.
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2: Lars, Halle an der Saale, wenn du dich an deine Schulzeit erinnerst in den 70er Jahren und vielleicht noch so Klassenkameraden und Kameradinnen Revue passieren lässt, hast du da voll dazugehört? Warst du ein Kind, ein Jugendlicher, der überall mitgemacht hat? Oder warst du eher jemand, der am Rande stand und so die eigenen Wege gesucht hat?
3: 1970, das war noch eine Zeit, da hatte ich tatsächlich noch ein bisschen längere Haare. Natürlich, da war ich noch voll mittendrin. Ja, wir hatten Rundschlaghosen an. Und ja, da war ich wirklich voll im Trend. Pioniernachmittage waren an der Tagesordnung, Klassenfahrten, das habe ich alles mitgemacht, ja.
2: Und was mich immer interessiert und was spannend ist, wo gab es Ähnliches zwischen Jugendlichen in der DDR und im Westen, in der BRD? Und wo waren die Unterschiede? In Halle an der Saale, da konnte man ja Radio und Fernsehen aus dem Westen empfangen. War das für dich attraktiv?
3: Ja, ganz witzig, wir wohnten in einem von drei Hochhäusern. Ringsrum, das waren alles flachere Häuser und alle drei Hochhäuser hatten auf dem Mittelhochhaus eine Antenne. Die wurde ständig nach Osten gedreht und Mitternacht gab es dann öfter mal Leute, die dann wieder zurück nach Westen gedreht haben, damit alle wieder im Westen gucken können. ARD und ZDF und ja, so konnten wir dann also auch über den Zaun schauen und das haben wir auch regelmäßig gemacht.
2: Was waren denn so deine Lieblingsbands oder die ersten Lieblingsbands aus dem Westen oder auch was hast du im Radio gehört, was hast du im Fernsehen gesehen, was speziell für Jugendliche war?
3: Mich haben Bands interessiert wie ABBA, Bonnie M, Smokey, die Beatles haben wir auch gehört und es gab im Westen eine Sendung von Ilja Richter.
2: Ja, die Disco.
3: Im Osten gab es das Programm Rund. DT64 haben wir vom Osten gehört. Ja. Und ganz komisch, fällt mir jetzt gerade noch ein, meine Schwester hat immer Schlagerparade gehört. am Radio saßen wir dann.
2: Ja gut, das gehörte damals nicht zu meinem Pflichtprogramm, aber die Disco von Ilja Richter, das war klar, das war ein Muss. Das war ein Muss, sich dann auch darüber auf dem Schulhof unterhalten zu können, wer da aufgetreten ist und welche neuen Songs da vorgestellt wurden. Das war für uns eigentlich unverzichtbar.

0: Das war Smokey, Lay Back in the Arms of Someone, ein Riesenhit in den 70ern und ein Hit, den man auch in der DDR kaufen konnte, denn 1977 erschien eine Amiga-Single von Smokey mit diesem Titel Lay Back in the Arms of Someone. Wie war das mit der Musik in der DDR? So einfach in den Laden gehen und sagen, die und die Platte möchte ich kaufen? Das ging eher nicht so. Ne? Wie hast du das erlebt?
1: Nee, das ging eher nicht so. Also das war ganz, ganz anders. An die Platte kann ich mich übrigens noch sehr genau erinnern. Man hat sich in der Regel angestellt, wenn eine Schlange am Plattenladen war. Da wurde gar nicht gefragt, was da verkauft wurde, sondern man hat sich angestellt und in der Schlange herausgefunden, was es denn wohl wahrscheinlich vorne zu kaufen gibt. Und so ist mir das auch einmal gegangen. Ich wollte gerade woanders hin, ging die Leipziger Straße hinunter war dann an den Plattenladen und habe mich da erstmal angestellt. Und habe dann eine Platte von ILO ersteigert. Aha. Discovery. Also das war eine ganz, ganz tolle Musik, die ich auch sehr, sehr gerne gehört habe. Und die habe ich rauf und runter gehört.

0: Konnte dann das passieren, dass du dich dann angestellt hast und als du dran warst, waren die Platten dann alle weg schon?
1: Das ist häufig passiert, ja. Ja, das ist sogar so gewesen, dass die Platte dann für verschiedene Leute alle war und hinterher gab es dann möglicherweise doch noch ein, zwei unter dem Ladentisch. Das nannte sich dann Bückware. Die Leute, die hatten dann entweder das entsprechende Gesicht oder hatten dort einen Scheinwest hingelegt oder so lief das dann.
0: Die sogenannte Bückware, ja, die unterm
1: die
0: Ladentisch.
1: Bückware.
0: Ja. Und hast du denn, wenn du dann überhaupt irgendwas kriegen konntest, auch mal was gekauft in der Hoffnung, naja, dir würde es nicht gefallen, aber vielleicht kannst du das eintauschen in der Schule?
1: Ständig. Also das war gang und gäbe. Ich habe zum Beispiel Matchbox war so ein Thema. Mhm. Matchbox war ein großes Thema bei uns und die hat man einfach genommen oder gekauft. Wenn man was bekommen hat, hat man es einfach mitgenommen, schon deshalb, weil man es tauschen konnte. Das ging zum Beispiel gegen eine schöne Platte zu tauschen oder gegen ein schönes Kleidungsstück oder sowas halt. Also man hat immer getauscht und das nannte sich in hallischen Dialekt kaupeln.

0: Bei mir zu Gast ist heute Lars Haberland und er berichtet von seinen Jugendjahren in den 70ern in Halle an der Saale. Und wir haben schon einiges gehört über die Schwierigkeit, gewünschte Schallplatten in Geschäften zu erwerben. Nächstes Thema, wie war es mit Klamotten? Was war angesagt? Was war dein Style? Und hatte man überhaupt die Möglichkeit, individuell Klamotten zu bekommen als Jugendlicher? Oder liefen alle so im Einheitslook herum?
1: Mit dem Einheitslook ist das so eine Sache. Der typische DDR-Look Ostzonal war eine sogenannte Selastikhose, ja, also Kunststoff, so meistens auch komische Farben, braun, grau. Ne? Und wie gut, wenn man Westverwandtschaft hatte, die einem dann ab und zu mal ein Paket geschickt haben. Ich hatte meine Oma im Westen. Und ich hatte meine Cousine im Westen, also wir hatten viel mehr Verwandtschaft im Westen als im Osten. Und bei uns kamen regelmäßig große Pakete an und da waren immer Klamotten für uns drin. Und da waren Hemden drin gewesen. Eine Korthose habe ich mal bekommen, so eine schwarze Latzhose, die fand ich totschick. Und da fielst du natürlich auch auf mit solchen Sachen. Ne? Die wussten sofort, das war im Westpaket drin. Ne? Ich habe wieder ein Paket gekriegt. Und einmal, da war ich im Pionierlager gewesen, da hatte ich gerade Geburtstag gehabt und ich bekam gerade so eine schwarze Korthose geschickt und die war so totschick. Ich habe sie gleich angezogen, wir mussten danach aber zum Fahnenappell mit meinem weißen Pionierhemd und mit meinem Halstuch und kriegte hinterher dann einen riesen Anschiss, weil hinten eine USA-Flagge drauf war mit 2x1 cm. Das hat tatsächlich jemand gesehen.
0: Und dann bist du das nächste Mal mit einer anderen Hose dahin gegangen? Oder?
1: Zum Fahnenappell bin ich dann nicht mehr mit dieser Hose gegangen. Ja, das gab einen riesen Anschiss. Ich habe mir da eine andere angezogen, aber natürlich habe ich mir das nicht verbieten lassen. Ich bin in meinem privaten Leben trotzdem mit meinen Sachen spazieren gegangen.

0: Das war die DDR-Band Lift mit einem ihrer bekanntesten Songs Nach Süden. DDR-Musik, Musik von DDR-Rockgruppen, war das etwas, was dich angesprochen hat oder war doch die Musik aus dem Westen attraktiver? Auch innerhalb der Schule, worüber hat man gesprochen?
1: Ich möchte nicht für alle sprechen, aber für mich kann ich sagen, dass die DDR-Musik so ziemlich an mir vorbeigegangen ist. Ich mochte die Pudis nicht. Also im Grunde fast nichts. Es gab einige wenige, wo ich einen Draht hin hatte. Das war Lift gewesen, das war Silly. Die waren für mich irgendwie, das hatte mehr Inhalt gehabt. Das hatte, ja, man musste ein bisschen drüber nachdenken und da war ein Hintergrund dabei. Gruppen wie Kreis und Rote Gitarren, das war alles so nicht meins. Das war mir zu oberflächlich. Und wenn ich an meine Freunde denke, hat sich das da ziemlich ähnlich verhalten. Wir haben gerne die westdeutsche Musik gehört. Die Beatles waren Thema und Udo Lindenberg, Marius Müller, Westernhagen und sowas alles. Da warst du cool, wenn du das auf deinem Kassettenrekorder auch hattest und mitgeschnitten hattest. Aber das war nicht so einfach. Das ging zur Ostzeit nur über die T64. Da gab es nur wenige Sendungen, wo du mal wirklich ausgespielte Titel mitschneiden konntest.
0: Ja, wenn wir auf diesen Titel von Lift nochmal kommen, Nach Süden. Mir ist aufgefallen, dass es sehr viele Texte gibt von DDR-Bands, die so das Reisen und die Freiheit thematisieren. Diese Thematik, die taucht da immer wieder auf. Was habt ihr gedacht bei so einem Titel wie Nach Süden von Lift? Ging es dabei in der Fantasie um Italien oder Griechenland oder Spanien? Oder ging es dann doch nur um Suhl oder Sonneberg als zwei Städte, die im Süden der DDR waren? Was war eure Sehnsucht?
1: Die Grundsehnsucht der DDR-Leute, und da glaube ich, spreche ich für sehr, sehr viele, war tatsächlich Fernweh, Reisen. Und ich kann mich erinnern, dass jeder, wirklich ausnahmslos jeder, den ich kennengelernt habe, die wollten alle mal an die See, ja, die Ostsee. Da konnte man weit schauen und auf der anderen Seite war dann schon Schweden und Dänemark. Das war ein großes, großes Thema. Also diese Fernweh, mal heraus aus dieser kleinen DDR, nicht mehr dieses Gefängnis. Und viele hatten auch das Bedürfnis, die wären ja wieder zurückgekommen, haben sie immer gesagt, aber mal rausschauen dürfen. Und was jetzt den Titel angeht, Nach Süden, glaube ich tatsächlich, das ist aber meine persönliche Meinung dazu, dass es da gar nicht so sehr um Suhl oder Sonneberg geht, die auch im Süden liegen, das stimmt. Da unten grenzt sich ja dann auch schon das Ausland an. Nein, ich denke eher, es hat was mit den Himmelsrichtungen zu tun. Und hätten sie geschrieben, Westen, wäre das wahrscheinlich nicht so cool gewesen. Aber Nach Süden konnte man gut formulieren, denn Süden ist auch ein Gefühl von Freiheit, von Meer, von, naja, von Urlaub halt und Entlastung und ja, Freiheit.

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4: Wo wir gerade beim Thema Fernweh und Freiheit und Unabhängigkeit waren. Es gab zwei Dinge für uns damals in der Schule, so in der 5., 6. Klasse ungefähr. Zwei Dinge, die waren da ganz wichtig. Die wollte jeder haben, weil es ein Gefühl gab eben von Unabhängigkeit. Das eine war ein Fahrrad. Das war keine Selbstverständlichkeit, dass jeder ein Fahrrad hatte. Und das andere war ein Kassettenrekorder. Wie war das bei dir? Was waren deine Statussymbole oder wonach hattest du Sehnsucht, was du gerne hättest oder dann hattest, so in dem Alter, 5., 6. Klasse?
5: Das war bei mir genauso. Also viel, viel früher schon hatte ich ein Fahrrad, das hat mein Onkel aus dem Schrott zusammengebaut. Und meine Mutter hat gesagt, sie kann nicht glauben, dass ich die ganze Zeit da wirklich nur mit dem Fahrrad unterwegs bin. Also ich bin wirklich von früh bis spät nur mit dem Fahrrad unterwegs gewesen, eben aus diesem Freiheitsgefühl heraus. Ich habe meine Welt dort erkundet. Und später dann, da musste es Musik sein, also ein Kassettenrekorder. Das war das große, große Ziel. Später übrigens auch Moped, das war da so um 14 Jahre, da war Moped und Kassettenrekorder, das ging ja gar nicht. Du musstest dich für das eine oder für das andere entscheiden, denn das war richtig, richtig teuer. Für so ein Moped hast du 1500 Mark bezahlt.
4: Wow.
5: Ein Kassettenrekorder kostete auch nicht unter 1000, also das war schon richtig eine Sparmaßnahme.
4: Holla, holla. Und hast du deinen ersten Kassettenrekorder ja geschenkt bekommen oder lange gespart? Also das lag ja, glaube ich, oberhalb von so einem durchschnittlichen Monatsverdienst. Ne? 1000 Euro oder 1000 DDR-Mark für einen Kassettenrekorder? Unglaublich.
5: Die Eltern, die hatten so zwischen 600 und 800 Mark normalerweise. Wenn sie gut verdient haben, haben sie 800 Mark verdient. Bist du in der Chemie unterwegs gewesen wie mein leiblicher Vater, dann hast du auch mal 1000 verdient. Das war aber sehr, sehr, sehr viel Geld schon. Die meisten haben so zwischen 600 und 800 Mark verdient. Und davon jetzt eine ganze Familie zu ernähren, das war auch zu DDR-Zeiten nicht so ohne. Ne? Also das Essen war immer relativ preiswert, aber die Konsumgüter, wie das sich im Volksmund nannte, wie Elektronik, Kassettenrekorder, die waren sehr, sehr teuer und da musstest du richtig drauf hinsparen. Und von meinem Taschengeld konnte ich das gar nicht sparen. Ich habe 5 Mark Taschengeld bekommen, das ging so nicht. Aber es gab ja die Jugendweihe und da hat sich jeder drauf gefreut. So mit 14 Jahren gab es die Jugendweihe und die ganzen Verwandten haben dann gespendet. So, und du warst dann froh, als jemand, der in den Kreis der Erwachsenen aufgenommen wurde, wenn dann möglichst viele viel gespendet haben. Und meistens hat das dann auch gelangt.
4: Und davon hast du dir dein erstes Moped oder deinen ersten Kassettenrekorder gekauft?
5: Ich wollte unbedingt ein Moped haben, aber kein Moped, ich wollte ein Motorrad haben, richtig, ne? Also ein 125er, das war nur nicht so einfach, ne? Man konnte ja nicht in den Laden gehen, so, ich möchte jetzt mal dieses oder jenes Moped, das war nicht nur eine Frage des Geldes, wenn du das Geld hattest, hattest du immer noch nicht das Motorrad oder das Moped, das gab es so nicht, ne? Das musste man bestellen, da musste man Beziehungen haben, das war alles nicht. Und mein Stiefvater hatte mir das auch gutgehend ausgeredet. Er hat zu mir immer gesagt, ja, da fährst du dreimal um den Block rum, dann ist dein Tank leer und erzähl mir mal, wovon du den dann tankst. Na gut, das war dann abgegessen und dachte ich mir aber, ein Kassettenrekorder frisst keinen Sprit und Musik höre ich alle Male gern und Musik ist eh mein Leben schon immer gewesen. Also habe ich mir einen Kassettenrekorder gekauft für 1100 Mark. Wow.
4: Ja, und das bedeutete dann auch ein Stückchen Unabhängigkeit. Du hast gesagt, 5 Mark Taschengeld, wenn ich mich richtig erinnere, musste man dann 3 Monate sparen für eine Langspielplatte. Ne? Also wurde überwiegend auf Kassetten aufgenommen. Was kostete eine Kassette? Weißt du das noch?
5: Ah, ja. Oh ja, das weiß ich noch sehr genau. Also eine 60er-Kassette kostete 20 Mark.
4: Wow.
5: 20 Ostmark. Und du warst ein richtig der Chef. Wenn du da so eine ganze Reihe von Kassetten hattest, die hast du natürlich dann schön aufgereiht wie im Bücherregal, damit dann auch alle sehen, ja, der Typ kann sich's leisten. Das war bei mir nie so. Das kam dann erst später. Als ich dann selbst Geld verdient habe. Aber 20 Mark hat so eine Kassette gekostet. Und dann gab es noch die guten. Das waren Chromdioxid-Kassetten. Die kosten dann sogar 30.
4: Also entspannt den Geldbeutel auch nicht unbedingt. Ich vermute dann, wenn das so teuer war, dass man die Kassetten dann mehrfach überspielt hatte, wenn der Musikgeschmack sich geändert hat. War das so?
5: Definitiv. Also du hattest dort dann... Die gute Kassette, die Chromdioxid-Kassette, die hast du wirklich für etwas genommen, wo, ja, das war deine aller Lieblingsmusik und da hast du auch mal 30 Mark ausgegeben. Und ansonsten, jede Kassette hatte eine Beschriftung, du hast Bilder dazu gemalt, wenn du keine Fotos hattest und das stand dann alles im Regal, ja.

0: Jugendweihe, da warst du dann ungefähr 14, wenn ich richtig gerechnet habe. Das ist ja so das Alter, wo man sich so ein bisschen aus dem Mainstream dann verabschiedet, was so die kulturellen Genüsse angeht und sich seinen eigenen Weg sucht. Welche Musik hast du dann aufgenommen mit deinem Kassettenrekorder?
1: Ganz viel Udo Lindenberg. Das lief praktisch den ganzen Tag. Morgens, abends, mittags, da warst du der Chef. Die Jungs in meiner Klasse genauso. Ja, also das war eigentlich das, was wir am allermeisten gehört haben. Und dann natürlich Bands wie, für mich jetzt zu Hause. Aber also das hat mich immer sehr angemacht. Was ich schon erwähnt hatte, Smokey, Boney M., alles, was so in den Charts lief.

0: fing bei mir schon sehr, sehr zeitig an. Mit 8 Jahren bekam ich ein Elektronikbuch. Da konnte ich meine erste kleine Orgel bauen aus Summern. Und das hat mir gut gefallen. Und ich dachte mir, das könnte eigentlich auch ein bisschen mehr Spaß machen, wenn das ein bisschen professioneller wäre. An Professionalität war überhaupt nicht zu denken. Aber ich habe mich dann ein bisschen eingefuchst mit Transistoren und mit Widerständen und wie das alles so funktioniert. Und dann gab es später, aus der Bibliothek habe ich mir das mal geholt, ein Buch von Hans-Jochen Schulze aus dem Militärverlag, Musiksynthesizer selbst gebaut. Ich glaube, jeder, der vorhatte, mit Synthis zu arbeiten, kannte dieses Buch. Entsprechend war das vergriffen. Das gab es immer nur ganz kurz und jeder hat es dann abgemalt, denn Kopierer gab es nicht. Es wurde alles abgezeichnet, fotografiert und was weiß ich alles. Und aus diesem Buch heraus habe ich dann tatsächlich versucht, einen Musiksynthesizer zu bauen. Der ist nie fertig geworden, ich sage es gleich dazu. Das waren alles Quietschen. Es hat immer an allem gefehlt. Ich kann mich noch erinnern, dass ich genau wie nach einer Schallplatte am wie nannte sich denn das? Funkamateur. Das war so ein Laden. Dort konnte man elektronische Bauteile kaufen. Und man hat immer bis raus gestanden, ewig lange Schlange, bis man dann dran war. Und dann hat man gefragt, ob man den oder jenen Transistor bekommen konnte. Und meistens war die Antwort nein. Es war immer nicht das da, was man wollte. Es war auch relativ teuer. Und ja, es hat ewig gedauert, bis man mal so die Bauteile zusammen hatte. Aber das Bauen an sich hat Spaß gemacht und ich habe viel dabei gelernt, das kann ich so sagen.
1: Was mich jetzt erstaunt ist, dass du den Begriff Synthesizer verwendest, weil der jetzt bei uns im Westen in den 70ern gar nicht so geläufig war, sondern man nannte das Heimorgel. Meine Oma hatte so ein Ding, also eigentlich nur ein Klavier, aber eben mit synthetischen Klängen und stand auch so auf 4 Beinen, dass sie davor saß und damit spielte. Die Synthesizer, die auch die Musik stark veränderten, das war ja der Yamaha DX7, den gab es dann erst ab 1983 und jede Amateurband hat sich so ein Ding besorgt. Und in der DDR war in der Richtung gar nicht so viel zu bekommen, also da hättest du Erfinder werden können und Patente einreichen. Hast du denn so einen Synthesizer später dann mal gekauft in der DDR oder war das unerreichbar?
0: In der DDR gab es eine Fabrik, Vermona nannte die sich, die war in Klingenthal zu Hause. Und die hat dann tatsächlich eiligst dann auch einen Synthesizer gebaut. Der kostete damals 5.000, 6.000 Mark, Ostmark. Riesenschwer, riesengroß. Das war natürlich überhaupt nicht vergleichbar mit einem DX7. Und das war auch der Grund übrigens, warum Hans-Jochen Schulze dieses Buch geschrieben hatte. Denn die DDR-Leute haben immer viel improvisiert. Und so konnten sie sich im Grunde für wenig Geld so ein Synthi wenigstens elektronisch zusammenbauen. Das wäre gegangen, das hat auch funktioniert. Also viele Dinge, die ich schon bauen konnte, die haben gut funktioniert. Und das war keine Elektronenorgel, das waren die Sachen, die ich zuvor gemacht hatte, sondern wirklich ein echter Synthesizer. Und das mal abgerundet. Im letzten Jahr habe ich meinen Kindheitstraum dann wahrgemacht. Ich habe dieses Buch noch einmal gekauft und ich habe alles noch einmal genauso produziert wie damals, aber mit den Möglichkeiten von heute. Ich habe die Leiterplatinen in China drucken lassen und bestückt und mein Synthi funktioniert heute.

0: Wunderbar, so schließt sich der Kreis und so schließt sich auch der Kreis unserer Sendung. Abschließende Frage aus dem Bereich elektronische Musik. Da waren ja einige Bands im Westen sehr innovativ, auch international sehr erfolgreich. Wenn ich dir zwei Namen nenne von Bands, die zu den Vorreitern der elektronischen Musik im Westen gehört habe, was wäre dein Favorit gewesen? Kraftwerk oder Tangerine Dream?
1: Tangerine Dream auf jeden Fall. In Tangerine Dream war Klaus Schulze Schlagzeuger gewesen und das war dann auch die Musik, die ich dann beim Löten meistens gehört habe. Also ich habe diese Platte, ich habe eine Platte von Klaus Schulze später gehabt und von Tangerine Dream mit einer Orange drauf, kann ich mich noch erinnern, da steckte ein Mikrofon drin. Also das waren Platten, die habe ich von morgens bis abends gehört.
0: Wunderbar, dann habe ich noch etwas gelernt, nämlich, dass die Musik von Tangerine Dream ein idealer Soundtrack beim Löten gewesen ist. Lars, vielen Dank für deine Erinnerung. Das war Lars Haberland und wir haben wunderschöne Geschichten gehört aus einer Kindheit, aus einer Jugend in Halle an der Saale. Ich bedanke mich ganz herzlich, Lars.
1: Ich danke dir, Thorsten.
0: Ja, das war's für heute. Die Playliste ist relativ kurz in dieser Sendung, aber ihr könnt sie euch trotzdem anschauen, wie immer im Internet unter www.musikausstudiobremen.de. Und ich mache mich ganz schnell vom Acker im Hintergrund. Da hören wir schon ein paar Klänge von Tangerine Dream. Noch einmal vielen Dank an Lars und mein Name ist Thorsten Schmidt. Und ich sage wie immer Tschüss und hoffentlich bis bald.

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5: Eine Sendung Colors of Rock, 70er Jahre DDR-Rockmusik. Ich sag hallo und herzlich willkommen am Mikrofon, Mike Steffen. Und ich freue mich, dass ich mal wieder Zeit gefunden habe, eine Stunde Musik für euch vorzubereiten. Rockmusik der 70er Jahre aus der ehemaligen DDR. Und ist natürlich nicht so einfach, Musik rauszusuchen, die kein Einheitsbrei sind, sondern Sachen, die auch wirklich gut waren, aber nicht ständig im Radio liefen. Und ich glaube, solche Sachen habe ich euch heute ein bisschen mitgebracht. Und ihr dürft euch freuen über die Bands Elektra, Veronika Fischer mit Band City, Jürgen Kehrt, Joko Dev Sextet und so weiter und so fort. Lasst euch einfach überraschen. Einheitsbrei Musik, Einheit DDR, und ja, jetzt haben wir ja die DDR zum Glück nicht mehr, aber die Musik ist, was bleibt. Und wie war sie denn eigentlich, die DDR? Ein bisschen auf die Schippe genommen hat es damals Mike Lehmann, der Fischfütterer vom RBB, also vom Rundfunk Berlin-Brandenburg, beim Jugendsender Radio Fritz. Den hört ihr euch an und danach fangen wir gleich mal an mit Elektra und dem Song Alter, Alter, Dankeschön aus dem Jahr 1979. Und danach kommen, ja, die dürfen ja sowieso nicht fehlen, die Vorzeigeband schlechthin, die Pudis mit Falk und Nachtigall aus dem Jahr 1976.
6: So war sie, die DDR.
7: 8. November 1981. Dresden, Zentrum Warenhaus, Prager Straße, Erdgeschoss.
8: Tag, haben Sie Lizenzplatten?
7: Ah. 20 Minuten später. Miederwarenabteilung, zweites Obergeschoss.
8: Hallo?
9: Bitte?
8: Ich sehe hier nur leere Regale. Haben Sie keine Bettwäsche?
9: Nein, keine Bettwäsche gibt's in der nächsten Etage. Hier gibt's keine Trabantersatzteile.
7: 15 Minuten später. Buffet-Restaurant, viertes Obergeschoss.
8: Kellner?
10: Ja, was ist?
8: Haben Sie Froschschenkel?
10: Nein, ich lauf immer so.
8: Ach so.
10: Und, wie fanden Sie das Schnitzel?
8: Nach langem Suchen unter dem Kartoffelsalat. Haben Sie auch noch was anderes Warmes außer dem Bier?
10: Ja, mich.
8: Das Brötchen hier?
10: Oh, da haben sie aber Schwein gehabt, dass sie noch eins abbekommen haben.
8: Das Brötchen ist knochenhart.
10: Ja und?
8: Ist das etwa kein frisches Brötchen?
10: Nein.
8: Ist das etwa von gestern?
10: Ja.
8: Ich will aber eins von heute.
10: Da müssen sie morgen wiederkommen. Eisenwarenabteilung.
8: Guten Tag.
11: Guten Tag.
8: Haben Sie...
11: Ja, was wollen Sie denn?
8: Wie?
11: Bitte, mein Herr.
8: Haben Sie 18er Rundstutzen?
11: Nein.
8: Haben Sie 10er Dübel?
11: Nein.
8: Haben Sie Holzsägen?
11: Nein.
8: Haben Sie 15er Vidia-Bohrer?
11: Nein.
8: Haben Sie Schraubendreher?
11: Nein.
8: Haben Sie Senkkopfschrauben?
11: Nein.
8: Haben Sie...
11: Nein.
8: Oh, verdammt nochmal, was haben Sie überhaupt?
11: Wir haben rund um die Uhr geöffnet.
8: Und wieso das?
11: Wir haben keine Türschlösser.

Elektra mit alter Dankeschön und gerade eben gehört die Pudis mit Falk und Nachtigall. In den 70er Jahren richtete die SED-Regierung auf Bezirks- und Kreisebene ein weit verzweigtes Netz lokaler Arbeitsgruppen ein, dem gleich mehrere zentrale Stellen zugeordnet waren. Zur Koordination all dieser Koordinierungen, so die Formulierung in den Arbeitsrichtlinien, wurde 1973 das Komitee für Unterhaltungskunst beim Ministerium für Kultur gegründet. Dessen Aufgabe war es, die Musikszene der DDR zu organisieren, zu reglementieren und zu kontrollieren. Dazu dienten Festivals und Wettbewerbe, Talentsuche und Nachwuchsförderung, aber vor allem auch die Begutachtungspraxis für Kapellen und ihre Produkte. In der Sektion Rock waren am Ende der DDR 570 Mitglieder registriert, Musiker, Texter, Manager und Wissenschaftler. Wir hören jetzt als nächstes Veronika Fischer mit Blues von der letzten Gelegenheit. Das ist aus dem Jahr 1974 und von der Gruppe City der Song Traudel aus dem Jahr 1977.

das waren also Veronika Fischer mit Blues von der letzten Gelegenheit und die Gruppe City mit Traudel. Wie hat es denn eigentlich angefangen, alles mit der Rockmusik oder mit der Beatmusik der 60er und 70er? Wir sind ja jetzt bei den 70er Jahren. Als Vorgeschichte steht hier zum Beispiel geschrieben, im Oktober 1965 verfügt ein Erlass des Politbüros, dass Beatmusik in den Medien verboten und den Beatgruppen in der DDR die Lizenz entzogen wird. Walter Ulbricht sah in der Beatmusik den Versuch westimperialistischer Drahtzieher, die akustische Kriegsvorbereitung in die DDR zu tragen. So werden englische Namen für Bands untersagt. Fortan müssen sich alle Gruppen Kombos nennen. Die Kulturhäuser und FDJ-Clubs werden wieder auf ihre ideologische Ausrichtung hin geprüft. Ja, Kombo, Sternkombo Meißen zum Beispiel, oder, ja, also nur um eine zu nennen. Gruppe Jürgen Kehrt. Jürgen Kehrt ist ja ein Blues-Gitarrist der ersten Stunde, eine lebende Legende aus Erfurt. Ich habe ein Auflegen mit Kehrts Shuffle und danach kommt das Joko Dev Sextett mit dem Stapellauf.

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Gruppe Jürgen Kehrt mit Kehrts Shuffle und Joko Dev Sextett mit Stapellauf. Bei Jürgen Kehrt, da hat es ja angefangen 1964 mit der Schülerband Spotlights in Erfurt, aber auf Druck der Kulturbehörden musste sich die Band umbenennen in Rampenlichter. Ja, und bei dem Joko Dev Sextett, die auch als Quartett angefangen haben, war es so ähnlich. Also Umbenennung und Spielverbote und so weiter und so fort waren in der DDR sozusagen gang und gäbe, wenn man sich nicht gefügt hat. Die Gruppe Kreis und Wir gingen auf uns zu ist eine Nummer, die ich persönlich erst viele, viele Jahre später, nachdem die DDR schon Geschichte war, für mich gefunden habe, sagen wir mal so. Und wir gingen uns auf uns zu, heißt der Song, wie gesagt.

und wir gingen auf uns zu von der Gruppe Kreis. Und Sie wollten das wissen, ist noch ein anderer Hit der Gruppe Kreis gewesen, die sich 1973 gegründet haben und 1982 wieder aufgelöst. Arnold Fritsch mit seiner Frau Eva Fritsch. Arnold Fritsch, Komponist und Sänger und Texter und Produzent, spielte dort bei der Gruppe Kreis Keyboard, Gitarre und war auch am Mikrofon, sowie seine Frau Eva Fritsch am Mikrofon und spielte da auch die Querflöte unter anderem. Ja, Rockmusik, it's only rock'n'roll. Rockmusik galt in der DDR vielen als ein Symbol der Freiheit, des Andersseins, ja sogar des Widerstands. Mit ihren oftmals freizügigen, emotionsbetonten Haltungen zu Sexualität, Moral, Genuss und Individualität produzierte Rockmusik Konfliktstoff und gab den Grundkonflikten Jugendlicher in einer reglementierten Gesellschaft einen Ausdruck und eine Sprache. Den Herrschern war Rock suspekt. Er drohte, die Entwicklung der Jugendlichen außerhalb von Schule, Ausbildung und Beruf zu beeinflussen. Insbesondere, weil die Rockmusik vor allem westliche Bands und Trends in Verbindung gebracht wurden. Ja, ich war in den 70ern noch nicht wirklich so weit. Ich habe damals angefangen, gerade erstmal Musik für mich zu entdecken. Und da war aber vorrangig erstmal das Westradio angesagt, Schlager der Woche zum Beispiel. Und ja, wir hören mal ein bisschen Rockmusik und zwar von Karussell, Autostopp aus dem Jahr 1979 vom Album Entweder Oder und danach die Gruppe Prinzip aus dem Jahr 1975 von einem Sampler, der hieß Hallo und zwar Hallo 1, also Ausgabe 1 1975, der große Star.

0: lange Zeit hat DT64 in seinem Musikprogramm einseitig die Beatmusik propagiert. Hinzu kam, dass im Zentralrat der Freien Deutschen Jugend eine fehlerhafte Beurteilung der Beatmusik gab. Sie wurde als musikalischer Ausdruck des Zeitalters der technischen Revolution entdeckt. Dabei wurde übersehen, dass der Gegner diese Art Musik ausnutzt, um durch die Übersteigerung der Beatrhythmen Jugendliche zu Exzessen aufzuputschen. Der schädliche Einfluss solcher Musik auf das Denken und Handeln von Jugendlichen wurde grob unterschätzt. Niemand in unserem Staate hat etwas gegen eine gepflegte Beatmusik. Sie kann jedoch nicht als die alleinige und hauptsächliche Form der Tanzmusik betrachtet werden.
1: Genau. Und sie blieb es auch.

wird, das haben wir alle selbst in der Hand und jeder muss dazu was tun. Und dafür wünsche ich euch allen viel Freude und Kraft. Und ja, ich muss sagen, die Stunde ging viel zu schnell vorbei. Als letzte Band kommt hier die Gruppe Brot und Salz, die 1973 nach den 10. Weltfestspielen in Ostberlin gegründet wurde und aus der Gruppe Thomas Naczynski hervorging. Ja, die Weltfestspiele, die 10. Weltfestspiele, zu den Weltfestspielen, für die, die es nicht kennen oder kannten, die Weltfestspiele der Jugend und Studenten waren unregelmäßig veranstaltete internationale Jugendtreffen, die von 1947 vom Weltbund der demokratischen Jugend ins Leben gerufen wurden. Ja, und die Gruppe Gruppe Brot und Salz existierte nur von 1973 bis 1977 und 1974 gab es eine Single, also da gab es eigentlich zwei, aber von der einen Single Bleib nicht stehen ist die B-Seite und die A-Seite Blues vom Abschied. Und diesen Song möchte ich euch jetzt spielen und bedanke mich bei euch fürs Zuhören und wünsche euch noch eine tolle Zeit. Am Mikrofon war euer Mike Steffen von den Colors of Rock. Bis zum nächsten Mal.

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2: Herzlich willkommen, Historianer, heute zu einer Sondersendung am 3. Oktober, also am Tag der Deutschen Einheit. Und heute verlassen wir daher ausnahmsweise mal unser angestammtes musikalisches Territorium. Natürlich aus diesem guten Grund, denn in dieser Stunde, ich verspreche es euch, das wird euch als Plattenhörer von so manchem deutschen Hit dieser Tage auch so nachhaltig beeinflussen wie kaum eine andere deutschsprachige Radiostunde. So begrüßt euch der Axel Lindner heute zu deutschen Singles mit amerikanischen Wurzeln. Aber wir wollen heute dabei der Frage ein bisschen auf den Grund gehen, warum gibt's denn gerade in Deutschland weit mehr als 1000 deutsche Texte auf amerikanische Originalaufnahmen? Die meisten von euch, die würden jetzt wahrscheinlich antworten, ja, dort wurde der Rock'n'Roll und der Soul und der Beat erfunden und wir waren einfach im Schlepptau mit dabei, da reingerutscht. Und das ist auch durchaus richtig, aber die spannende Frage ist eben, warum gerade so überdimensional viele davon in allen anderen Ländern, wie in Italien, in Frankreich, in Holland, da gab es durchaus weniger landessprachliche Coverversionen. Und die Antwort, die finden wir bei der Auslegung des deutschen Veröffentlichungsrechts. Also, ich verspreche es euch, ihr werdet nach dieser Stunde eure deutschen Singles ganz anders wahrnehmen als noch zuvor. Heute zum Tag der Deutschen Einheit mit Coverversionen amerikanischer Hits und den Gründen, warum es so viele davon gibt.

Unser Auftakt kommt heute mit der Candida von Bata Illich, in den deutschen Top 5 gelandet im Jahr 1970 vom US-Original der Gruppe Corporation, also nicht von Tony Orlando und seiner Gruppe Dawn überliefert, aber bestenfalls eben die deutsche Übernahme-Inspiration davon. Und vielleicht habt ihr euch auch schon mal gefragt, warum es in den 50er, 60er und 70er Jahren auch wirklich so viele deutschsprachige Coverversionen gibt, bei denen der Text, ich will mal sagen, die musikalische Qualität auch nur ansatzweise erreicht. Denn es gab wirklich hunderte an direkt 1:1 übersetzten Texten schon in den 50s und in den 60s. Und wenn ihr an euren eigenen Plattenschrank geht, dann findet ihr ganz bestimmt auch eine ganze Menge dieser wundersamen Textergüsse, die sich in meinem Kopf erst aufgeklärt haben, bis ich dieses Thema des deutschen Urheber- und Vermarktungsrechts so ein bisschen kennengelernt habe. Unsere Bücher und Interviewquellen für unsere Sendungen, die findet ihr natürlich auch heute wieder auf unserer Webseite unter www.hithistory.de. Aber die Grundlage der heutigen Sendung, die halte ich für wirklich erwähnenswert und empfehlenswert für all diejenigen, die neben dem bloßen Plattenhören auch so ein bisschen hinter die Kulissen des Plattenbusiness schauen wollen. Also kein normales Musikbuch diesmal zur Grundlage oder eine Biografie, sondern eine Dissertation mit dem Buchtitel Von der Coverversion zum Hit Recycling. Und wer von euch nach dieser Sendung mehr darüber nachlesen möchte, dem kann ich das einfach nur empfehlen, diese 50 Euro auch gerne zu investieren, wenn man mal verstehen möchte, wie das deutsche Plattenbusiness damals vonstatten ging. Aber Achtung, danach ist die deutsche Schallplattenwelt nie wieder so rosarot, wie sie vielleicht zuvor Jahre oder Jahrzehnte lang gewesen war. Und ich hoffe dennoch, ihr habt jetzt Lust mit einzutauchen für diese Stunde, euch darauf einzulassen, wenn aus dem Bett im Kornfeld vielleicht auch doch der Korn im Feldbett werden könnte. Hier mit Jürgen Drews.

Die Bellamy Brothers stehen natürlich Pate mit ihrer US-Nummer 1 von Let Your Love Flow hier für den Jürgen Drews. Aber lasst uns bei dieser Gelegenheit lieber nochmal so ein bisschen weiter zurückblenden auf der Zeitleiste, nämlich genau 20 Jahre früher, genau im Jahr 1956. Da passiert nämlich dieser so weitreichende Moment für die deutsche Schlagergeschichte, den aber kaum jemand als solches benennen kann. Wir beleuchten heute aus gegebenem Anlass mal die deutsche Musikszene in diesen Tagen. Und ich bin hier mal bei der Vorbereitung auf dieses Thema einen ganz anderen Weg gegangen. Ich habe mich mal auf die Spuren begeben, warum denn gerade bei uns in Deutschland so überdimensional viele amerikanische Pop-Singles mit einem deutschen Text versehen werden und damit mehr als 3 Jahrzehnte der deutschen Schlagerkultur irgendwie beherrscht werden. Denn es vergeht kein Jahr, in dem die amerikanischen Hits mit deutschen Texten ab 1956 erstmals notiert in den deutschen Hitparaden erscheinen. Und ich gebe mal einfach nur ein paar Beispiele von damals. Warum strahlen heute Nacht die Sterne so hell, alias Singin' the Blues, oder Peter, komm heute Nacht zum Hafen, als deutscher Text auf die Green Door, oder Wenn Teenager träumen, als A Teenager's Romance von Ricky Nelson, und eben noch hunderte weiterer an 1:1 Übersetzungen aus diesen Jahren. Und daraufhin habe ich mich mal spaßeshalber mit meiner recht spärlichen deutschen Sammlung ein wenig auseinandergesetzt und dabei ganz mühelos über 1000 dieser deutsch vertexteten US-Originale gefunden. Und genau diesem Phänomen gehen wir heute mal ein bisschen näher auf den Grund. Hier nochmal mit Jürgen Drews und Barfuß durch den Sommer oder der Rocky Mountain Music von Eddie Rabbit.

Anhand dieser zugrunde liegenden US-Klassiker, da wollen wir mal ein bisschen genauer hinschauen, wie die generelle Vermarktungspraxis dieser US-Hits in Deutschland damals überhaupt abgelaufen ist. Und die amerikanischen Verlage möchten Mitte der 50er Jahre gerne am deutschen Musikmarkt Fuß fassen. Und sie bieten ihren deutschen Partnerfirmen einen Deal an, der die komplette deutsche Schlagerwelt für die folgenden Jahrzehnte derart massiv beeinflussen wird, ohne dass kaum ein Musikfan jemals richtig davon Kenntnis genommen hat. Die US-Plattenfirmen, die wissen zu dieser Zeit, dass sie mit ihren englischsprachigen Originalen in Deutschland wegen der Sprachbarriere mit ihren Platten kaum zum Zug kommen, und sie unterbreiten ihren deutschen Partnern ein Verkaufsangebot, das sie jahrzehntelang dann genau so praktizieren. Und wir gehen dazu einfach mal davon aus, dass die damaligen US-Plattenbosse zweifelsfrei eigentlich nicht damit gerechnet hatten, dass es bald mit Elvis schon einen ersten Barrierebrecher geben wird, der genau diesen vertraglichen Grundgedanken ad absurdum führen wird. Und aus Sicht des deutschen Musikmarkts wird es immer wieder darum gehen, dass man die US-Melodien mit einem deutschen Text landestauglich umsatzstark machen kann. Und übrigens verändert dieser Vertragsentwurf auch in Frankreich oder in Italien und in weiteren europäischen Ländern für dahin auch die dortige Musikwelt genauso nachhaltig wie auch bei uns. Auch wenn wir uns in den 70s auch schon bereits quasi am anderen Ende der Vertragslaufzeit von diesen US-Vereinbarungen dann befinden, mit Howard Carpendale und seinem New World Cover von Living Next Door to Alice, ebenfalls in die deutschen Top 10 gelandet, mit Tür an Tür mit Alice.

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1: Für die Veröffentlichung von US-Originalen, da werden in Deutschland sogenannte Subverlage mit angestellten Subtextern gegründet. Und die haben nun immer wieder folgendes Rechenbeispiel vor Augen. Pro verkaufte Single schüttet die GEMA damals 16 Pfennig aus. Für eine deutschsprachige Version eines US-Originals erhält dann der Subtexter nach dieser Vereinbarung von 1956 25% dieser Gebühren, also 4 Pfennig. Und für den Subverlag nochmal 25% der Tantiemen, auch vom möglichen Verkauf des in Deutschland verkauften Originals aus Amerika. Also hier jetzt gleich für den deutschen Texter der Mademoiselle Ninette 25% der Tantiemeneinnahmen vom Verkauf des US-Originals von den Soulful Dynamics. Und auch die wurden ja inzwischen bereits mit einer deutschen Nummer 1 dekoriert im Jahr 1970. Und genau damit hatte die US-Plattenindustrie eben 1956 in Zeiten von Freddie Quinn und Margot Eskins und Co. nie und nimmer gerechnet. Und so verkauft sich Anfang der 60er Jahre beispielsweise ein erfolgreicher Schlager im Schnitt so 300.000 Mal. Und damit generiert man eine Tantiemeneinnahme von rund 24.000 D-Mark. Das heißt also in diesem Fall, dass 50% aller Einnahmen von einem in Deutschland verkauften US-Original auch in Deutschland verbleiben dürfen. Nämlich 25% für den deutschen Texter und 25% beim deutschen Subverlag. Und das Beste vom Deal dieser deutschen Originalaufnahmen, das kommt direkt im Anschluss nach den Soulful Dynamics. Und dabei ist es auch vollkommen irrelevant, ob hier der Hajo auch mit seiner deutschen Single bis zu einem Rang 33 gespielt wird in den deutschen Hitparaden. Mit der deutschen Originalversion, so nannte man das damals, von der Mademoiselle Ninette.

Selbst wenn also der deutsche Text auf der eingedeutschten Single sich nur wenige Male tatsächlich verkauft, dann bekommt der deutsche Texter dennoch 25% der Tantiemen der Originalverkäufe in Deutschland ausgeschüttet. Also vom Umsatz der Soulful Dynamics mit ihrer deutschen Nummer 1 des englischsprachigen Originals der Mademoiselle Ninette. Und somit ist auch vollkommen klar, warum ein Texter auf Teufel komm raus all diese US-Originale mit seinen Textwortergüssen beseelt. Und sei es auch noch so schlimm ausgefallen, denn die 25% Beteiligung am US-Original, das bringt in jedem Fall genügend Geld ein. Und Hand aufs Herz, wer von euch hat dieses deutschsprachige Strohfeuer schon jemals als solches kennengelernt? Die Verkäufe dieser Sunflowers von Glen Campbell, die kommen einfach noch zu 25% obendrauf, wenn hier der Martin Mann von den Strohblumen singt. Aber keine Sorge, wir setzen gleich nochmal einen drauf, der euch für diese Sendung vielleicht auch nochmal deutlicher an euer Plattenregal treiben wird, um die dortigen Strohblumen irgendwie rauszupicken von US-amerikanischen Originalen, der Sunflower.

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0: Wir schauen heute auch mal ein bisschen hinter die Kulissen des deutschen Schlagergeschäfts, wo denn die Beweggründe liegen, solche textlichen Meisterwerke zur Schallplatte werden zu lassen. Und dabei darf man auch nicht unterschätzen, dass man dort in den deutschen Aufnahmestudios auch ganz generell immer unter immensem Zeitdruck steht, um eben möglichst schnell eine deutsche Coverversion anmelden zu können, um sich damit auch sofort die 25% der Einnahmen am Original zu sichern. Es ging also manchmal gar nicht so richtig drum, um die deutsche Version zu verkaufen, um sich mit einem x-beliebigen Text diese 25% der Tantiemeneinnahmen des in Deutschland verkauften Originalhits zu sichern. Und dabei war der Michael Holm hier 1972 ganz bestimmt nicht alleine. Man muss nur mal schnell genug sein, um den Texterzuschlag zu bekommen zum Eindeutschen der US Nummer 2 von Lobos Hit I'd Love You to Want Me. Und ganz nebenbei kommt der Lobo damit auch zu einer deutschen Nummer 1. Und genau deshalb wird der Michael Holm mit seinem Rang 19 es wirklich verschmerzen können. Mit Baby, du bist nicht allein.

0: Also, wenn man schon mal ein gutes Gespür beim deutschen Text bewiesen hat und auch noch die richtigen Interpreten an den Start schickt, dann kommen die deutschen Originalaufnahmen auch direkt in die Hitparaden. Und der deutsche Texter verdient also auch noch am Verkauf des Originals mit. Aber die deutschen Plattenbosse, die hatten bei so einer Single noch einen weiteren Joker im Ärmel für die jeweilige Rückseite der Single. Und das schlägt nun den Fass eigentlich den Boden aus. Ich glaube, nur die echten Schlagerfans, die hören damals von diesen Hits auch auf gleichem Niveau auch gerne die B-Seite mit an. Und das war eigentlich auch gar nicht das Ziel, dass man die B-Seite auch noch hören sollte, sondern wer die deutsche Schlagerversion kauft, der kauft diese Single in aller Regel wegen der A-Seite. Und die B-Seite, die kauft man halt irgendwie einfach mit. Also es ist für den Plattenproduzenten nur wichtig, dass die B-Seite mit Text und Komposition dann vom selben Produzententeam stammt wie die verkaufsträchtige A-Seite. Und schon hat man plötzlich von dieser deutschsprachigen Single 75% an Tantiemeneinnahmen an dieser Single auf seinem Konto, obwohl der eigentliche Hit ja aus Amerika stammt. Und so bringt eine deutsche Erfolgssingle damit nicht nur 20.000, sondern jetzt 60.000 Mark ein, weil die Einnahmen der B-Seite jetzt natürlich zu 100% aufs Produzententeam gehen. Deutsche Schlagerwirklichkeit auch immer noch gültig bis in die 70er Jahre. Und darauf stoßen wir jetzt auch mal an mit Prost Onkel Albert alias Uncle Albert Admiral Halsey von Paul McCartney und seinen Wings.
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2: Mit diesen Verdienstmöglichkeiten für deutsche Schallplattenproduzenten und Texter, da war natürlich der amerikanische Plattenmarkt ein wahres Mekka. Denn die US-Firmen, die bringen freiwillig gerne ihre Songs nach Deutschland mit, an denen sich die deutschen Texter jetzt aus bekannten Gründen auch gerne weiter versuchen. Hier hätte ich vielleicht auch noch einen britischen Top 5 als Beispiel nach demselben Muster hier für Nina und Mike, dass die Praktiken auch nochmals deutlich auf den Punkt bringen. Denn hier wird aus dem McGuinness Flint Hit When I'm Dead and Gone hier in Deutsch Du bist eine Show. Und das war auch wirklich nur eine reine Show, denn es kommt nun gar nicht drauf an, dass sich die deutsche Version überhaupt gut verkauft. Es reicht voll und ganz vom englischsprachigen Original ganz automatisch mit zu profitieren. Man presst vielleicht auch nur mal eine Kleinstauflage der deutschsprachigen Single und man wartet erstmal getrost ab. Nur eins ist dabei natürlich auch ganz besonders wichtig. Nächste Woche kommt auch schon wieder die nächste Ladung von vielversprechenden britischen und amerikanischen Originalen. Und dann wird auch bereits an dieser neuen Wochenpackung an Hitcover-Versionen gearbeitet. Du bist eine Show, alles nur Show am deutschen Schlager-Kopierhimmel. Wenn der deutsche Schlager hier gar nicht erst das Ziel der Vermarktung wird. Mit Nina und Mike, du bist eine Show.

Nun musste man also mit einer stetig wiederkehrenden Flut an englischsprachigen Originalen irgendwie umgehen lernen. Und das bewerkstelligen die deutschen Plattenbosse bei einem wöchentlich wiederkehrenden Kegelabend, wo dann auch immer die vielversprechenden neuen englischsprachigen Scheiben ausgekegelt werden, damit auch zwischen den deutschen Plattenfirmen auch immer so ein ausgewogenes Gleichgewicht herrscht, sodass sich aber keiner vernachlässigt gefühlt hat, auch wenn auf der anderen Seite alle neuen US-Hits bis zur kommenden Woche dann natürlich schon wieder fertig deutsch eingespielt werden mussten. Denn genau am nächsten Dienstag trifft sich diese illustre Runde dann schon wieder mit der nächsten Packung an US-Importen zu ihrer nächsten Kegelrunde. Und dabei entsteht ein geflügelter Ausdruck nach bewährtem Tin Pan Alley-Vorbild. Der heißt: Mach's nicht perfekt, mach's nur gut, aber mach es bis zum nächsten Dienstag. Denn dann treffen wir uns schon wieder zum nächsten gemeinsamen Kegelabend mit den Managern der deutschen Schallplattenindustrie. Fuchs, geh voran. Das hat inzwischen natürlich schon Kultstatus unter Plattensammlern. Aber das Ziel war eindeutig, damals am aktuellen Erfolg von Sweet mitzuverdienen. Bei Fox on the Run mit den Hunters.

Der Hund von Baskerville oder Paranoid von Cindy und Bert. Auch hier nochmal eine deutsche Version mit Raritätenquote, denn Cindy und Bert werden nun mal keine Rockstars im Jahr 1971. Aber irgendjemand musste doch am Original von Black Sabbath in Deutschland auch mitverdienen dürfen. Also man konnte auch nicht einfach die 25% der geschenkten Tantiemen einfach mutwillig liegen lassen. Und so gab es immer eine hauptamtliche Textergruppe bei jeder Plattenfirma, die einfach so alles zu hören bekam, was damals in England und in Amerika zum Hit werden konnte. Denn inzwischen musste man ja auch schon davon ausgehen können, dass man damit auch in Deutschland in die Hitparaden kommt, mit dem Original. Und jetzt frage ich euch mit euren deutschen Schlagersingles, wie viele dieser Dienstagssingles habt ihr denn bei euch im Schrank stehen, bei denen es nur um eins ging, mach's nicht perfekt, mach's nur möglichst gut. Und auch wenn es nicht mal gut wird, ist es auch schon okay. Vereinzelt klappt's dann schon mit einem wirklich bahnbrechenden deutschen Text, wie hier mit der Juliane Werding und The Night They Drove Old Dixie Down von einem amerikanischen Bürgerrechtsoriginal von The Band, hier zur deutschen Drogenhymne im Jahr 1972, am Tag, als Conny Kramer starb.

am Tag, als Conny Kramer starb. Und ich hoffe, ihr habt unser heutiges Schlagerblitzlicht jetzt nicht als Abgesang auf unsere Schlagerszene empfunden. Auch wenn jetzt die Dalia Lavi nochmal in dieselbe Kerbe schlägt mit ihrer eingedeutschten Melanie-Version What Have They Done to My Song, Ma? Aber genau das war's eben für mehr als 20 Jahre deutscher Schlagergeschichte. Was haben die damals nur aus all diesen Songs gemacht und warum? Und ich will jetzt auch keinesfalls so weit gehen wie die Dalia Lavi hier, fast in die Top 10 auch reingerutscht 1971. Wer hat mein Lied so zerstört? Aber wenn mit dieser Stunde hinter den deutschen Schlagerkulissen heute mal so mancher Schlagertraum vielleicht geplatzt sein könnte, ihr könnt das alles auch gerne nachlesen in einem wirklich bahnbrechenden Werk von Autor Mark Penstich unter dem Buchtitel Von der Coverversion zum Hit Recycling. Auf unserer Webseite bei den Quellennachweisen findet ihr auch die ISBN-Nummer dazu und viele weitere musikalische Buchtipps. Und damit sagt der Axel Lindner für heute zum Tag der Deutschen Einheit mit einem kurzen Schlager-Exkurs. Erstmal herzlichen Dank fürs heute Zuhören und fürs Dabeibleiben, auch wenn es diesmal ganz bestimmt keine leichte Unterhaltungskost gewesen war. Aber ich hoffe, wir hören uns trotzdem dann und wann mal wieder bei einem unserer nächsten Musikthemenrunden. Dann viel lieber wieder mit den zugrunde liegenden Originalversionen der damals berühmt gewordenen Hits.

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Ein Lied von Udo Jürgens. Es heißt, es wird Mitternacht, Louis Trenker. Das Lied erzählt den Leidensweg einer Chiquita-Banane, die bei der Prüfung durchgefallen ist. Freunde.

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Märchen vor 500 Jahren. Da muss der Prinz wohl auch schon so an die 500 Jahre alt sein, was? Bisschen tatterig und so. Ich meine, wenn das was für dich ist, verstehst du?

Mit unserem heutigen Geburtstagskind kam die Karriere von Fleetwood Mac erst so richtig ins Rollen. Lindsay Buckingham wurde am 3. Oktober 1949 in Palo Alto geboren. Das ist eine Kleinstadt im amerikanischen Bundesstaat Kalifornien. In seiner Familie ging es aber nicht um Musik, sondern um Schwimmen. Sein älterer Bruder gewann eine Silbermedaille bei den Olympischen Spielen in Mexiko und der junge Lindsay spielte Wasserball. Doch die Musik, die interessierte ihn mehr und die Geschichte seiner musikalischen Karriere ist eigentlich die Geschichte einer Liebe. Lindsay Buckingham spielte nämlich ganz leidlich Gitarre und er schloss sich einer Amateurband an, weil diese Band eine Sängerin hatte und diese Sängerin war Stevie Nicks. Bald funkte es zwischen den beiden und als die Band auseinanderbrach, da machten sie als Duo weiter unter dem Namen Buckingham Nicks. 1973 erschien dann eine Langspielplatte und auch einige Singles wurden ausgekoppelt, doch der Erfolg blieb aus und der Plattenvertrag war wieder futsch. 2 Jahre später, 1975, war die britische Bluesband Fleetwood Mac kurz vor dem Auseinanderbrechen. Mick Fleetwood suchte neue Musiker und einen neuen Stil, irgendwie amerikanischer. Und bei seiner Suche traf er auf Lindsay Buckingham und Stevie Nicks. Und die beiden waren nur als Duo zu haben. Und genau das brachte Fleetwood Mac in die Erfolgsspur und weltweit in die Hitparaden mit unserem Geburtstagskind Lindsay Buckingham an der Gitarre. 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
1: Einen recht schönen guten Abend, meine Damen und Herren. Ich begrüße Sie recht herzlich zu unserem heutigen Fernsehprogramm und wünsche Ihnen einen recht guten Abend.

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Liebe Sportsfreunde, wir übertragen heute aus dem Stadion am grünen Baum das Finale des seltenen Schirbelspiels. Bei uns kennt man es kaum. Das Spielfeld beim Schirbeln, die Wampe genannt, erstrahlt im Scheinwerferlicht. Dies hat man nicht aus Zufall getan, denn im Dunkeln sieht man es nicht. Die Spieler, je 43 Mann, erscheinen am Wampenrand. Sie tragen das gekrümmte Schlagholz, den Frulip, fest in der Hand. Man spielt mit dem Schnofel, das ist der Ball aus dem Leder der schwäbischen Sau. Das Spiel geht über 7 Schlawinen, ab 15 Minuten genau. Die Mannschaft besteht aus 8 schleichenden Grumpen, dem Innen- und Außenhock. 10 Vorbrummern und 3 Überzwerchen und 4 Haderern ohne Stock. Hinzu kommen noch 6 Vordertreppler, 4 Gewölmener und ein Schlapp. 5 kriechende Grumpen mit Sondererlaubnis runden die Mannschaft ab. La la la la la, la la la la la, la la la la la, la la la la la la. In diesem Moment, meine Damen und Herren, betritt der Schiedsmann den Platz. Laut Regel ein altenglischer Richter mit weißer Perücke und Latz. Er entscheidet durch Wurf einer alten Pesete die Frage der Seitenwahl. Jedoch wird das Spiel sofort abgesagt, errät jemand die richtige Zahl. Ist dies nicht der Fall, muss der Außenhock Mitio es enfermo schreien. Was so viel heißt wie, mein Onkel ist krank, erst dann wirft man den Schnurfel ein. Berührt danach ein Haderer den Ball, was zu einem Wumbach führt, verliert er sein hohes Bestechungsgeld und wird sofort disqualifiziert. Dagegen gelten als leichte Verstöße das Berühren des Wands mit der Hand, so wie Eislaufen in der

Büffel kicken darf, falls Gefahr aus dem Strafraum droht. Setzt der Gegner nun auch noch die Grumpen ein, wird der Obermaat informiert und von dem Brummern als letztes Mittel der Don Kosakenchor imitiert. Schlägt der Schlopp nun den Schnofel sehr weit in den Wonz, hat er einen Uffnick erzielt, was beinahe so viel wie ein Wumbach zählt, wenn man ihn bei Regen spielt. Endet ein Spiel einmal unentschieden, gibt's ein Nachspiel vor Gericht. Jedoch nur, wenn ein Zwerch im Löwenzahn fällt, rechtzeitig den Fuhlip zerbricht. Doch nun endlich zum Spiel, denn jetzt geht es los, alle Augen starren gebannt auf den Amtsrichter in seiner schwarzen Robe und das Geldstück in seiner Hand. Er wirft die Münze und jetzt passiert, was wohl niemand erwartet hat.

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Dankeschön. Ich habe einen Anlass. Das Lied kann man bei jedem Anlass singen. Das ist nämlich der Anlassjodler. Das Jodeln kommt nämlich vom Auto. Also glaube ich wenigstens, weil das auch so tut, wenn man das Auto anlässt, dann macht es so, vor allen Dingen, wenn er nicht anspringt. Wenn er dann anspringt, klingt es wieder ganz anders. Da glaube ich, kann man es dann mit einem Jodler nicht mehr verwechseln. Aber sonst so. Am Schluss tut es dann bloß nur. Da ist dann die Batterie kaputt, wenn er dann nicht mehr durchzieht. Ne? Das klingt wie wenn er ans Auto die Zunge rausstreckt. Und deswegen ist das ein aktuelles Lied. Wenn mein Auto kaputt ist, das steht in Nismaning draußen. Straßengraben. Jetzt nicht, nur wenn man probiert, dass man es wegfährt. Nicht? Dann der Anlassjodler. Das Lied ist ziemlich kaputt, also es ist ein kaputtes Werk, dem Auto entsprechend. So muss dann auch ein bisschen kaputt klingen. Das klingt schon so komisch. Nicht? Aber es muss ja so klingen, das ja kaputtes Lied. Also das ist immer der Anlass und nicht, dass einer meint, das war irgendein Tarzanschrei oder so. Kommt im Auto nicht vor. 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

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Danke schön.

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